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2: Ich bin Helen Martin. Heute kommt eine neue Hitzewelle. Fast überall in Deutschland wird die 30-Grad-Marke geknackt. In einigen Regionen werden es mehr als 35 Grad. Die Hitze und pralle Sonne können gefährlich sein. Mehr dazu von Simon Müller.
3: Bereits nach der extremen Hitze im Juni schätzte das Robert-Koch-Institut mehr als 5000 Hitzetote in Deutschland. Deutlich mehr als Menschen jährlich im Straßenverkehr sterben. Besonders gefährdet sind Menschen ab 65, Schwangere, Babys und Vorerkrankte. Am gefährlichsten ist ein Hitzeschlag. Dabei schafft es der Körper nicht mehr, die Wärme durch Schwitzen abzuleiten. Die Körpertemperatur steigt schnell auf bis zu über 40 Grad.
2: Lange wurde in der Bundesregierung verhandelt. Heute wird das Bundeskabinett voraussichtlich die umstrittenen Energiereformen von Wirtschaftsministerin Reiche beschließen. Geplant ist unter anderem, dass neue kleine Solaranlagen auf dem Hausdach ab 2027 keine dauerhafte Förderung mehr bekommen. Umwelt- und Energieverbände werfen der CDU-Politikerin vor, die Energiewende auszubremsen. Das schwere Erdbeben auf der japanischen Insel Kyushu hat Gebäude und Straßen teils schwer beschädigt. In einem Einkaufszentrum hat es wegen des Bebens eine Explosion gegeben. Mindestens 2 Menschen sind dabei gestorben, mehrere sind verletzt worden. Vermutlich hatte das Erdbeben mit der Stärke 7,1 ein Gasleck ausgelöst, was wiederum zu der Explosion geführt hat. Manuel Neuer geht in seine 21. Saison als Profifußballer und es könnte seine letzte werden. Als der FC Bayern jetzt mit der Vorbereitung angefangen hat, meinte der 40-jährige Torwart, es sehe schon stark danach aus, dass er aufhört. Außerdem hat Neuer gesagt, dass er in 85% der Fälle schon aufgehört hätte. Weil es ihm aber beim FC Bayern so gut gefällt, hat er gesagt, ich mache weiter.
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2: Es ist häufig klar, im Südwesten sind später ein paar lockere Wolken dabei. Das Ganze bei Tiefstwerten zwischen 16 und 10 Grad. Tagsüber sind im Allgäu erstmal viele Wolken unterwegs, sonst scheint wieder die Sonne. In den Alpen gibt es nachmittags vereinzelte Hitzegewitter. Dazu wird es wieder heiß. Die Höchstwerte klettern auf 31 Grad im östlichen Bergland und bis zu 38 Grad am Untermain.
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2: Es ist soweit alles ruhig auf den bayerischen Straßen, keine Staus, aber 2 Sperrungen habe ich. Und zwar einmal die A70 Bamberg Richtung Bayreuth, beim Dreieck Bayreuth-Kulmbach und der Überleitung zur A9 Richtung Berlin laufen Bauarbeiten, deswegen ist die Richtungsfahrbahn gesperrt, noch bis 6 Uhr. Und dann schauen wir noch nach München, da ist der Brudermühltunnel in beide Fahrtrichtungen gesperrt, wegen Wartungsarbeiten noch bis 5 Uhr. Gute Fahrt!
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2: Ich bin Helen Martin. Kein Aufatmen für die vielen Einsatzkräfte, die rund um Bordeaux in Südfrankreich

0: Frankreich weiter gegen die verheerenden Waldbrände ankämpfen. Die Feuerwehr bangt jetzt noch mal mehr wegen einer neuen Hitzewelle. Gestern hat es schon 14 Neubrände gegeben. Immerhin, in 3 Kommunen durften die Menschen wieder zurück in ihre Häuser. In Spanien ist die Lage bei den Waldbränden etwas besser. Wir sehen Licht am Ende des Tunnels, so Ministerpräsident Sanchez. Das Bundeskabinett will die umstrittenen Reformpläne von Wirtschaftsministerin Reicher heute auf den Weg bringen. Es geht um Änderungen des Erneuerbare-Energien-Gesetzes und um ein Netzpaket. Uli Reitinger berichtet aus Berlin.
1: Herzstück der Reform ist, dass es für neue kleine Solaranlagen auf dem Hausdach ab 2027 keine dauerhafte Förderung mehr geben soll. Außerdem bekommen die Betreiber von neuen Solar- und Windkraftanlagen in bestimmten Gegenden geringere Ausgleichszahlungen, wenn diese Anlagen wegen einer drohenden Netzüberlastung zeitweise abgeschaltet werden müssen.
0: Nach dem mutmaßlich islamistischen Anschlag beim Berliner CSD fordert der Antisemitismusbeauftragte der Bundesregierung, Klein, eine Verschärfung des Strafrechts. Im Gespräch mit dem Redaktionsnetzwerk Deutschland hat er gesagt, dass Sympathiebekundungen für Terrororganisationen wie den IS oder die Hamas wieder unter Strafe gestellt werden sollten. Das war bis 2002 bereits der Fall. Der mutmaßliche Attentäter vom Berliner CSD, Abdul B., hatte mit dem IS sympathisiert. Gestern war ja der erste Todestag von Ausnahmebiathletin Laura Dahlmeier. Sie war beim Bergsteigen in Pakistan mit nur 31 Jahren tödlich verunglückt. Um ihr zu gedenken, sind am Abend rund 150 Menschen im Laura-Dahlmeier-Park in Garmisch-Partenkirchen zusammengekommen, der Geburtsort der Sportlerin. Dahlmeiers Tod habe eine Lücke in die Familie, den Freundeskreis und auch in den Ort gerissen. Die bleibt, so der Pfarrer, der eine Rede gehalten hat.
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0: Im Allgäu sind noch ein paar lockere Wolken unterwegs, ansonsten strahlt heute die Sonne. In den Alpen kann es am Nachmittag vereinzelte Hitzegewitter geben. Das Ganze bei Höchstwerten zwischen 31 und 38 Grad. Morgen wird sogar noch mal eine Spur heißer. Generell hat uns die Hitze die nächsten Tage fest im Griff. Meistens hat es über 30 Grad, zwischendrin gibt es kräftige Gewitter.
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0: Keine Meldungen über Staus, aber 2 Sperrungen. Einmal die A70 Bamberg Richtung Bayreuth. Da beim Dreieck Bayreuth-Kulmbach und der Überleitung zur A9 Richtung Berlin laufen Bauarbeiten. Deswegen ist die Richtungsfahrbahn gesperrt noch bis 6 Uhr. Und dann schauen wir noch nach München. Da ist der Brudermülltunnel gesperrt in beide Fahrtrichtungen wegen Wartungsarbeiten. Und zwar noch bis 5 Uhr. Gute Fahrt.
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2: Ich bin Helen Martin. Guten Morgen. Der Rücktritt von Jens Spahn als Fraktionschef hatte das Personalkarussell bei der Union in Fahrt gebracht. Heute soll das Ganze offiziell abgeschlossen werden. Die Unionsfraktion trifft sich zu einer Sondersitzung, um den bisherigen Kanzleramtsminister Frei zu ihrem neuen Vorsitzenden zu wählen. Außerdem bekommen die neuen Bundesminister von Bundespräsident Steinmeier ihre Ernennungsurkunden. Heute kommt eine neue Hitzewelle. Fast überall in Deutschland wird die 30-Grad-Marke geknackt. In einigen Regionen werden es mehr als 35 Grad. Die Hitze und pralle Sonne können gefährlich sein. Mehr dazu von Simon Müller.
3: Bereits nach der extremen Hitze im Juni schätzte das Robert-Koch-Institut mehr als 5000 Hitzetote in

0: Deutschland. Deutlich mehr als Menschen jährlich im Straßenverkehr sterben. Besonders gefährdet sind Menschen ab 65, Schwangere, Babys und Vorerkrankte. Am gefährlichsten ist ein Hitzeschlag. Dabei schafft es der Körper nicht mehr, die Wärme durch Schwitzen abzuleiten. Die Körpertemperatur steigt schnell auf bis zu über 40 Grad.
1: Die USA und Saudi-Arabien haben Ziele im Irak angegriffen. Laut US-Angaben hätten sich die Attacken gegen dem Iran nahestehende Terroristen gerichtet. Kampfflugzeuge beider Länder haben demnach mehrere Waffen- und Logistiklager im Osten des Iraks zerstört. Das Ganze sei eine Reaktion auf angeblich mehr als 30 Drohnenangriffe auf US-Truppen und Energieinfrastruktur in Saudi-Arabien, die iranischen Revolutionsgarden angeordnet haben sollen. Vor einem Jahr ist die Ausnahmebiathletin Laura Dahlmeier im Alter von gerade einmal 31 Jahren beim Bergsteigen in Pakistan ums Leben gekommen. Am Abend sind rund 150 Menschen in ihrer Geburtsstadt Garmisch-Partenkirchen zusammengekommen, um Dahlmeier zu gedenken. Die Veranstaltung fand im Laura-Dahlmeier-Park statt. Der ehemalige Kurpark war zur Erinnerung an die Ausnahmesportlerin umbenannt worden.
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1: Im Allgäu sind noch ein paar lockere Wolken unterwegs. Ansonsten strahlt heute die Sonne. In den Alpen kann es am Nachmittag vereinzelte Hitzegewitter geben. Das Ganze bei Höchstwerten zwischen 31 und 38 Grad. Morgen wird sogar noch mal eine Spur heißer. Generell hat uns die Hitze die nächsten Tage fest im Griff. Meistens hat es über 30 Grad. Zwischendrin gibt es kräftige Gewitter.
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1: Soweit ist noch alles ruhig an diesem frühen Mittwochmorgen. Eine Meldung habe ich, und zwar die A70 Bamberg Richtung Bayreuth beim Dreieck Bayreuth-Kulmbach und der Überleitung zur A9 Richtung Berlin. Da laufen noch Bauarbeiten, die Richtungsfahrbahn ist noch gesperrt, bis 6 Uhr noch. Allen unterwegs eine gute Fahrt.

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4: Ich bin Helen Martin. Guten Morgen. Der Rücktritt von Jens Spahn als Fraktionschef hatte das Personalkarussell bei der Union in Fahrt gebracht. Heute soll das Ganze offiziell abgeschlossen werden. Die Unionsfraktion trifft sich zu einer Sondersitzung, um den bisherigen Kanzleramtsminister Frei zu ihrem neuen Vorsitzenden zu wählen. Außerdem bekommen die neuen Bundesminister von Bundespräsident Steinmeier ihre Ernennungsurkunden. Heute kommt eine neue Hitzewelle. Fast überall in Deutschland wird die 30-Grad-Marke geknackt. In einigen Regionen werden es mehr als 35 Grad. Die Hitze und pralle Sonne können gefährlich sein. Mehr dazu von Simon Müller.
5: Bereits nach der extremen Hitze im Juni schätzte das Robert-Koch-Institut mehr als 5000 Hitzetote in Deutschland. Deutlich mehr als Menschen jährlich im Straßenverkehr sterben. Besonders gefährdet sind Menschen ab 65, Schwangere, Babys und Vorerkrankte. Am gefährlichsten ist ein Hitzeschlag. Dabei schafft es der Körper nicht mehr, die Wärme durch Schwitzen abzuleiten. Die Körpertemperatur steigt schnell auf bis zu über 40 Grad.
4: Die USA und Saudi-Arabien haben Ziele im Irak angegriffen. Laut US-Angaben hätten sich die Attacken gegen dem Iran nahestehende Terroristen gerichtet. Kampfflugzeuge beider Länder haben demnach mehrere Waffen- und Logistiklager im Osten des Iraks zerstört. Das Ganze sei eine Reaktion auf angeblich mehr als 30 Drohnenangriffe auf US-Flugzeuge.

0: Truppen und Energieinfrastruktur in Saudi-Arabien, die die iranischen Revolutionsgarden angeordnet haben sollen. Vor einem Jahr ist die Ausnahmebiathletin Laura Dahlmeier im Alter von gerade einmal 31 Jahren beim Bergsteigen in Pakistan ums Leben gekommen. Am Abend sind rund 150 Menschen in ihrer Geburtsstadt Garmisch-Partenkirchen zusammengekommen, um Dahlmeier zu gedenken. Die Veranstaltung fand im Laura-Dahlmeier-Park statt. Der ehemalige Kurpark war zur Erinnerung an die Ausnahmesportlerin umbenannt worden.
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0: Im Allgäu sind noch ein paar lockere Wolken unterwegs, ansonsten strahlt heute die Sonne. In den Alpen kann es am Nachmittag vereinzelte Hitzegewitter geben. Das Ganze bei Höchstwerten zwischen 31 und 38 Grad. Morgen wird sogar noch mal eine Spur heißer. Generell hat uns die Hitze die nächsten Tage fest im Griff. Meistens hat es über 30 Grad, zwischendrin gibt es kräftige Gewitter.
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0: Soweit ist noch alles ruhig an diesem frühen Mittwochmorgen. Eine Meldung habe ich, und zwar die A70 Bamberg Richtung Bayreuth beim Dreieck Bayreuth-Kulmbach und der Überleitung zur A9 Richtung Berlin. Da laufen noch Bauarbeiten. Die Richtungsfahrbahn ist noch gesperrt, bis 6 Uhr noch. Allen unterwegs eine gute Fahrt.
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4: Hier sind die Nachrichten mit Lisa Nagler. Die Sommerhitze ist zurück bei uns. Deutlich über 30 Grad ab heute und die kommenden Tage. Wir kühlen uns ab mit genügend Wasser, Eis, am See, im Freibad. Aber wie sieht's in den öffentlichen Verkehrsmitteln bei uns aus? Viele Pendler und Fahrgäste beschweren sich ja doch immer wieder, es ist zu heiß in unseren Bussen und Bahnen. Maximilian Kaltner von der MVG im Interview.
5: Die Klimatisierung in den Trambahnen und Bussen, die ist nicht zu vergleichen mit Klimaanlagen, wie wir es in geschlossenen Räumen kennen. In unseren Verkehrsmitteln sind Geräte verbaut, die die Temperatur im Fahrzeug in Abhängigkeit von der Außentemperatur um einige Grad herabsetzen können, aber nicht dauerhaft kalt halten.
4: Bei der S-Bahn sorgt ein Kühlsystem für niedrigere Temperaturen. Wir bleiben noch bei der Münchner Verkehrsgesellschaft. Hier wird gekürzt. Wir hatten darüber berichtet. Bei U-Bahn, Bus, Tram ändert sich auf einigen Linien was. Im Stadtrat geht's heute um das aktuelle Anpassungsprogramm. Weil die Stadt sparen muss, bleibt auch der MVG nichts anderes übrig, als einzusparen. Und das auf Kosten der Fahrgäste. Eine neue Hitzewelle, die bahnt sich auch in Südfrankreich an. Für die vielen Einsatzkräfte erstmal kein Aufatmen. Über ein Dutzend neue Brände gab es gestern rund um Bordeaux. In Spanien hat sich die Lage dagegen etwas verbessert. Nach Jens Spahn

0: Dann folgt Thorsten Frey als Unionsvorsitzender. Die CDU-CSU-Bundestagsfraktion wählt ihn heute zum neuen Vorsitzenden. Die Abstimmung wird wohl auch zum Stimmungstest für Kanzler Merz innerhalb der eigenen Partei. Servus Manuel Neuer. Das FC Bayern Urgestein geht sehr sicher in seine letzte Saison. Das hat der 40-Jährige beim Trainingsauftakt am Tegernsee durchsickern lassen.
1: Egal, ob ich jetzt vielleicht in dem einen oder anderen Stadion jetzt das letzte Mal gewesen bin, eventuell, aber es sieht schon stark danach aus, dass ich aufhöre.
0: Die kommende Spielzeit wird Neuers 21. als Fußballprofi. Seit 2011 spielt er für die Münchner. Das waren die Nachrichten. Jetzt Wetter und Verkehr mit Lukas Dombo.
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4: Die Sonne ist langsam im Anmarsch und sie bringt, was sie versprochen hat, richtige Hitze. Genau wissen, wie es wird mit dem Charivari Münchenwetter. Ab heute wird das einfach richtig heiß. Ja, heute schon bis zu 33 Grad, hoch 13 Stunden Sonne. Auch Donnerstag und Freitag geht das ähnlich weiter. Es geht richtig hoch mit den Temperaturen. Am Wochenende, da entlädt sich's dann hier. Und da vor allem am Samstag mal mit einzelnen Hitzegewittern. Aber auch da, es bleibt heiß, soweit ich das bis jetzt erkennen kann, bleiben wir jeden Tag über den 30 Grad.
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4: So, und wir schauen auf die Straßen. Eine Meldung haben wir schon. Keine Sorge, kein Stau, nein, sondern eine ausgefallene Ampelanlage, nämlich auf der Dachauer Straße, Ecke Landshuter Allee. Hier also bitte Vorsicht an der Kreuzung und einfach nach den Schildern richten.
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4: Und den neuesten Blitzer, da haben wir einen, und zwar in Sendling auf der Implerstraße. Habt ihr noch mehr? Durchklingeln 089 für München 57 95.5 95.5.

0: Lukas Dombo und der Countdown läuft sowas von. Nur noch dreimal Schule, dann sind schon Sommerferien. Und ihr müsst euch mal überlegen, alleine am ersten Wochenende fliegen über 400.000 Menschen, 400.000 vom Münchner Flughafen aus in den Urlaub. Und alle diese Menschen haben eine Sache gemeinsam. Und ich meine jetzt nicht die Vorfreude auf den Urlaub. Was das ist, checkt unbedingt mal unsere Charivari-Insta-Seite.
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Das ist 95.5 Charivari und ich erzähle mal eben durch. Heute noch, morgen noch, Freitag schnell Zeugnis abholen und dann nichts wie in die Sommerferien. Dementsprechend stellen wir euch in dieser Woche die absolute

0: guten Geheimtipps im Punkto Badeseen vor?
1: Der Zugang ist ein bisschen beschwerlich. Also gerade für ältere Leute ist es vielleicht auch ein bisschen ungünstig.
0: Jetzt geht's nämlich zu einem See im völligen Nirgendwo, östlich von Schäftlarn, genauer gesagt zwischen Strasslach, Dinghating und Egling, der Deininger Weiher. Entstanden aus Schmelzwasser der Eiszeit mit einer Wassertiefe von nur ungefähr 2 Metern, deshalb sehr warm und vor allem mit rotbrauner Wasserfarbe.
2: Also ich weiß, dass es Moorwasser ist und dass das sehr gesund ist und man kommt halt relativ, die Badekleidung ist innen immer ein bisschen braun, aber mich stört es überhaupt nicht und es schwimmen Fische drin und überall, wo Fische schwimmen, ist das Wasser gut.
0: Ja, der Deininger Weiher ist eben ein echter Moorsee. Es gibt auch übrigens eine Dusche, damit man das Moor dann wieder so ein bisschen abwaschen kann. Das Ganze mitten im Wald mit Parkplätzen direkt am Waldhaus.
2: Am Deininger Weiher ist es schön, weil es nie so überlaufen ist. Man hat immer den Blick ins Grüne. Das Wasser ist wunderbar. Es lässt sich hier hervorragend schwimmen. Und wenn man Lust hat, kann man hinterher auch traumhaft essen gehen. Schmeckt immer gut.
0: Na also, wenn ihr mal was wirklich Besonderes erleben wollt, seid ihr am Deininger Weiher genau richtig.
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1: Immer mittwochs testen wir für euch die neuesten Produkte aus den Supermärkten in München, Stadt und Land und vor allem chipstechnisch. Hey, was geht denn da gerade eigentlich ab? Funny Frisch, nicht nur hier die Heidi Klum Chips mit Brathähnchen-Style rausgebracht, sondern jetzt auch Cheese Cracker, also Käsecracker in den Sorten Chili Cheese und Creamy Cheese. Laut Packung sollen sie sehr luftig und crispy sein, klar, die Werbeversprechen, haben zudem weniger Kalorien als normale Chips, aber hey, immer noch genug, um definitiv nicht gesund zu sein, ja? Also, wir haben die Tüte hier, Geschmack Chili Cheese und wir probieren einfach mal. Also mit luftig haben sie auf jeden Fall nicht gelogen, das sind sie. Ein bisschen, ja, noch crispier, teigiger als normale Chips. Aber wirklich total lecker. Super käsig, also man muss wirklich auf Käse stehen, um die Dinger hier zu mögen. Chili auch gut mit dabei, es ist ein bisschen scharf. Also das ist wirklich lecker. Auch wenn, obacht, das keine gesündere Alternative ist, ja. Aber wirklich lecker, kann ich empfehlen. Und ja, nachdem es aktuell ja so viele Neuheiten gibt, testen wir in der nächsten Stunde auch munter weiter dann die möglicherweise perfekten Happen für euren Weg in den Urlaub. Denn angeblich gibt es jetzt einen neuen perfekten Snack für die langen Autofahrten. Sind wir mal gespannt.
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0: Wir starten rein in den Mittwoch und wenn ihr heute Abend noch nichts vorhabt, wir hätten da vielleicht was. 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Münchens Social Media Plattform Nummer 1 ist mit am Start. Das Ganze in der Dizzy Daisy Bar am Sendlinger Tor. Los geht's da um 20 Uhr. Wenn ihr also Lust habt, neue Leute kennenzulernen und einfach einen schönen, sehr, sehr coolen Abend zu haben, ein bisschen Spaß haben, dann treffen wir uns heute Abend eben am Sendlinger Tor. Und natürlich, ganz wichtig, ihr müsst nicht singen. Ja, jeder soll Spaß haben und sämtliche Infos gibt's natürlich nochmal auf allen Social-Media-Kanälen und auf charivari.de.
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4: Hier sind die Nachrichten mit Lisa Nagler. Wir schwitzen ab heute wieder so richtig in München und der Region. Die nächste Hitzewelle steht an. Die Stadt ruft nochmal zum Wassersparen auf. Auch Kommunen wie Ismaning oder Starnberg. Bei uns in München gilt noch immer die Wasserallgemeinverfügung bis mindestens August. Heißt, es ist verboten, Gärten tagsüber zu gießen oder Pools und Planschbecken zu befüllen. In Frankreich entspannt sich die Lage nicht und auch bei uns nimmt die Waldbrandgefahr wieder zu durch die hohen Temperaturen. Aktuell gilt Warnstufe 3 von 5 für München oder auch die Landkreise Dachau und Fürstenfeldbruck. Ganz wichtig, keine offenen Feuer machen, Zigarettenkippen auf den Boden werfen oder Autos auf trockenen Wiesen parken. Hier geht's jedes Jahr so richtig ab, oft bei Regen und Matsch. Auf dem wohl bekanntesten und größten Heavy-Metal-Festival der Welt, das Wacken Open Air in Schleswig-Holstein. Heute geht's wieder los, diesmal bei viel Sonne und Hitze. 85.000 Battle-Fans kommen in den kleinen Ort. Das waren die Nachrichten und jetzt Wetter und Verkehr mit Lukas Dombo.
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5: Also wer sich noch keinen Ventilator an den Arbeitsplatz gestellt hat, ab heute ist allerhöchste Eisenbahn. Genau wissen, wie es wird mit dem Charivari München-Wetter. Ab heute wird das nämlich heiß. Schon bis zu 33 Grad. Richtig viel Sonne mit dabei. Donnerstag, Freitag zieht sogar noch mal mehr an 34, 35 Grad. Also echt nochmal Hitze mit am Start. Samstag, ja, kühlt so ein klein bisschen in Anführungszeichen runter, weil da dann auch hier und da mal ein Hitzegewitter mit dazukommen kann. Darauf müssen wir uns generell ab dem Wochenende dann einstellen. Aber die Temperaturen, keine Sorge, die bleiben hoch, immer über den 30 Grad.
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5: Und wie Sie sehen, sehen Sie nichts. Sehr gut, freie Fahrtstand jetzt.
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5: Aber zwei neue Blitzer, die haben wir. Zum Beispiel in Gröbenzell auf der Olchinger Straße und in Sendling die Impler Straße. Und habt ihr noch mehr? 089 für München 57 95.5 95.5.
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5: Mit Lukas Dombo. Larissa noch im Urlaub. Schönen guten Morgen und checkt unbedingt mal unsere Charivari Insta-Seite, weil rechtzeitig zum Start in die Ferien am Freitag ist am Flughafen jetzt das riesige Charivari-Feld fertig geworden. Von Hörer Christian von Geoxip, der hat das angelegt.
7: Wahnsinnig viele Blumen. Ein riesiges Feld. Im Prinzip 14 Fußballfelder Sonnenblumen und Mais. Und aus der Luft oder aus der Ferne bildet das Ganze ein riesengroßes Logo, und zwar Olges.
5: Also könnt ihr natürlich auch sensationell von jedem Flieger aus sehen, der in München startet. Oder natürlich auch auf unserer Insta-Seite.
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0: In Sommerferien, in die heute übrigens auch das vorletzte Bundesland startet. Baden-Württemberg ist jetzt auch mit dabei. Wir bleiben nur noch übrig. Aber komm, bis Freitag schaffen wir doch easy.
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0: Ihr hört 95.5 Charivari und ich weiß, wir haben den ganzen Tag noch vor uns, aber trotzdem jetzt schon mal ein kleiner Feierabendtipp für alle, ja, die auch einfach mal ein bisschen chillen wollen, ein bisschen Couch, ein bisschen runterkommen. Ab sofort gibt es Der Teufel trägt Prada 2 bei Disney Plus und dann läuft heute am Mittwoch ein neuer Film in den Kinos an. Und ihr wisst ja, wenn mittwochs was anläuft, dann muss das ein Riesen-Blockbuster sein.
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4: Es ist wieder Zeit für Spider-Man. Zum vierten Mal gespielt von Tom Holland. Doch diesmal ist er allein. Denn in Teil 3 ist er einen Deal eingegangen, weshalb die Welt ihn vergessen hat. Und so ist er erstmal wieder nur der sympathische Loser, der ständig Geldprobleme hat. Keine Freunde, keine Freundin. Eben die sympathische Spinne aus der Nachbarschaft. Ehe eine Bedrohung um die Ecke biegt, die alles bisher Dagewesene auf den Kopf stellt. Bereits Teil 1 bis 3 dieser Saga zählten zu den erfolgreichsten 100 Filmen, die es jemals gegeben hat. Und dieser vierte Teil könnte das sogar noch toppen. Denn auch wenn es düsterer wird, sind Action, Spaß und Schauwert einfach nur gigantisch. Allerdings muss man dafür Marvel-Fans

0: sein. Und mindestens den letzten Teil der neuen Spider-Man-Reihe sollte man auch gesehen haben. Allerdings waren ja das allein im Kino 4,5 Millionen in Deutschland.
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2: Hier sind die Nachrichten mit Lisa Nagler. Nochmal gut durchlüften, bevor uns die Hitze im Griff hat. Bis zu 35 Grad heute, morgen sogar bis zu 38 bei uns. Mehrere Städte und Gemeinden, darunter München, rufen nochmal dazu auf, verantwortungsvoll mit dem Wasser umzugehen. Bei uns gelten immer noch Verbote zum Wassersparen, das bis mindestens August. Thema auch im bayerischen Kabinett am Starnberger See gestern gewesen. Ministerpräsident Söder.
3: Die Wasserversorgung ist sicher, aber wir müssen reagieren. Es gibt jetzt keinen Anlass, sich zurückzulehnen, sondern wir müssen damit umgehen. Die Wasserversorgung in Bayern hat Top-Priorität. Deswegen ist uns Klimaschutz, aber eben auch Klimaanpassung nach wie vor viel wert. 1 Milliarde pro Jahr, wobei 40% bereits Klimaanpassung sind.
2: Um die Wasserversorgung bei uns dauerhaft zu sichern, ist eine Megaleitung geplant vom Süden in den Norden Bayerns. Wichtig auch bei den Temperaturen, wir können nicht oft genug darüber berichten, niemals Kinder und Tiere im Auto zurücklassen, auch nicht nur ganz kurz. Nach nur 10 Minuten ist die Innentemperatur im Auto oft schon über 10 Grad höher als außen. Neue umstrittene Pläne in Sachen Ökostrom, die will die Bundesregierung heute auf den Weg bringen. Ab dem kommenden Jahr sollen neue kleine Solaranlagen auf Hausdächer nicht mehr dauerhaft gefördert werden. Und noch die gute München-Nachricht. Donna Maria, so heißt die große Tunnelbohrmaschine für die zweite S-Bahn-Stammstrecke. Das hat das Online-Voting jetzt ergeben. Der Name steht dabei für die Verbindung, die der Bohrer gräbt. Von der Donnersberger Brücke bis zum Marienhof. Bahnsprecher Sebastian Mayer.
4: Sie schafft so 8 bis 10 Meter pro Tag im Schnitt. Also sie wird rund ein Jahr ungefähr dauern, bis sie dann ankommt am Marienhof. Und dann geht's auch schon 2028 weiter mit dem Vortrieb für den ersten Verkehrstunnel. Dafür ist jetzt auch wichtig, dass Donner

0: Maria ihre Arbeit startet, weil wir da ganz viele wichtige Erfahrungen quasi draus ziehen, wie sich der Untergrund verhält, wenn so eine große Tunnelbohrmaschine durch die Innenstadt fährt.
1: Donna Maria hat einen Bohrkopfdurchmesser von rund 5 Metern, ist gute 180 Meter lang und wiegt 700 Tonnen. Das waren die Nachrichten. Jetzt Wetter und Verkehr mit Lukas Dombo.
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4: Die Sonne geht auf und wir sind bereit. Wir sind bereit für Hochsommerrunde Nummer 2. Genau wissen, wie es wird mit dem Charivari München Wetter. Die fängt heute nämlich offiziell an mit über 30 Grad. Bis zu 33 Grad sind heute drin. Donnerstag, Freitag sogar noch mal wärmer. 34, 35. Am Wochenende, klar, irgendwann entlädt sich halt immer dann die ersten Hitzegewitter, aber dann auch eher in Richtung Abend. Also dementsprechend sucht euch schon mal die guten Badespots raus, die Biergärten oder fragt den Lehrer mal. Jetzt letzte Schulwoche, Unterricht, kann man auch mal draußen machen, oder?
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4: Und wir starten mit der wichtigsten Meldung. Passt bitte auf der A94 München in Richtung Passau. Bei der Ausfahrt Markt Schwaben steht aktuell ein Pannenauto im Kurvenbereich. Dann kommen wir zu den Staus und wir bleiben auf der A94, allerdings in die andere Richtung. Passau in Richtung München fängt es an, sich zu stauen zwischen Paschtetten und Markt Schwaben. Knapp 10 Minuten plus. Dann schon mit dabei die A99 West in Richtung Nürnberg zwischen dem Kreuzwest und Ludwigsfeld. Dauert es 5 Minuten länger und auch die ersten Stäuchen auf dem mittleren Ring. Ungefähr, wenn ihr da irgendwo drin steht, 5 Minuten mal mehr einrechnen.
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4: Die neuesten Blitzer machen wir ganz schnell. Haben wir in Bogenhausen auf der Ismaninger Straße und in Gröbenzell auf der Olchinger Straße. Ich wünsche euch eine gute und vor allem eine sichere Fahrt.
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4: Mit Lukas Dombo und hört mal bitte.
5: Auf jeden Fall. Also das ist absolutes Spektakel und das ist toll zum Ansehen.
4: Mhm, das ist Charivari-Hörer Christian, der ein 14-Fußballfeld großes Charivari-Logo in der Nähe vom Münchner Flughafen gepflanzt hat. Wirklich irre. Checkt unbedingt mal das Video auf unserer Charivari-Insta-Seite. Und wenn ihr jetzt in den Ferien wegfliegen solltet, schaut unbedingt sowohl beim Starten, beim Hinflug, als auch beim Landen, beim Rückflug mal ganz aufmerksam aus dem Fenster.
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0: Einen schönen Mittwoch euch und ihr wisst ja, Mittwoch ist Probierwoch.
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0: So, immer mittwochs testen wir die neuesten Produkte aus den Supermärkten in München, Stadt und Land. Und jetzt gibt's was ganz Neues. Viele werden sagen, ja, perfekt für eine lange Fahrt in den Urlaub oder fürs Flugzeug ein kleiner Snack zwischendurch. Beefy Tasty Bites. Beefy kennen wir alle, oder? Eigentlich noch nie jemand gegessen, keiner kauft es. Trotzdem liegen die kleinen Salamis an jeder Tankstelle ganz vorne. Ich kann es mir auch nicht erklären. Aber egal, jetzt gibt's das Ganze eben in klein in den Sorten Italian Parmesan und Hungarian Paprika. Kostenpunkt, und jetzt haltet euch fest, 3,29 Euro für 50 Gramm. 14 so kleine Salamis, 50 Gramm, 3,29 Euro. Das ist mal eine Ansage. Wahnsinn. Aber wenn's schmeckt, ich meine, ich probiere es gerne mal für euch. Oh nee. Am Anfang dachte ich mir noch, ach Mensch, das geht ja. Aber der Nachgeschmack ist schon echt ein bisschen fies. Es schmeckt genau, wie ich Beefy noch in Erinnerung hatte. Also, ja, dieses, boah. Das hat schon richtig Würze. Also Hungarian Style, damit haben sie nicht untertrieben. Also meins wäre es jetzt nicht. Ich brauche sie überhaupt nicht. Also müsst ihr selber wissen. Für 3,29 Euro, das ist schon ein happiger Preis, aber... Ich glaube, da schmiert ihr euch einfach lieber ein normales Salami-Brot mit einer ordentlichen Scheibe Salami. Habt ihr wahrscheinlich am Ende des Tages mehr vor, so meine Meinung. Na gut, aber weil es ja so viel in den Supermärkten in Stadt und Land aktuell gibt, so viel Neues, testen wir in der nächsten Stunde für euch weiter und dann aktuell absolut gehypte Chips.
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0: Das ist euer Morgen hier auf 95.5 Charivari. Freitag starten München, Stadt und Land ja in die Sommerferien. Dementsprechend stellen wir euch in dieser Woche die absoluten Badeseen-Geheimtipps vor. Und da darf auch der Waldschweigsee nicht fehlen.
1: Weil er ja sehr abgelegen ist und nicht so bekannt ist wie die anderen Seen.
0: Der Waldschweigsee, der liegt in Karlsfeld im Landkreis Dachau und ist vor über 50 Jahren durch die Kiesentnahme für den Straßenbau entstanden.
1: Wir haben ihn ja früher mal Inselsee genannt, weil da war komplett Geheimtipp eigentlich, dieser See. Und jetzt ist halt das Publikum ist auch ein bisschen anders, weil man meistens mit dem Rad herkommen muss und mit dem Auto schwieriger zum Herkommen ist eigentlich.
0: So ist es. Für Parkplätze in der Nähe muss man nämlich erstmal über diverse Feldwege fahren, aber das lohnt sich. Denn tatsächlich liegt mitten im See eine natürliche Insel, die aber, Obacht, komplett unter Naturschutz steht und die man nicht betreten darf. Der See selbst, der zählt tatsächlich so gut wie immer zu den saubersten überhaupt.
2: Ja, also ich finde den ganz angenehm, weil die halt eine flache Seite hat für die kleineren Kinder und auch aber auch schnell ins Tiefe geht. Und es ist ziemlich klar und sauber, das Wasser. Deswegen finde ich es ganz schön hier.
0: Wunderbar, der Waldschweigsee, ein See für die ganze Familie, egal ob zum Erkunden, Spaß haben, entspannen oder auch zum Schwimmen lernen.
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0: Das ist Feel Good Music hier auf 95.5 Charivari und heute Abend steigt das erste Triff dich zum Karaoke, präsentiert von uns von 95.5 Charivari und auch von Phil vom Münchner Gesindel. München Social Media Plattform Numero Uno, Nummer 1, auch der ist mit dabei. Ab 20 Uhr geht's übrigens los in der Dizzy Daisy Bar direkt am Sendlinger Tor. Also, wenn ihr Lust habt, neue Leute kennenzulernen, ein bisschen Spaß haben, einen schönen Abend, kommt gerne vorbei. Und ich habe auch mal überlegt, was würde ich denn singen? Ich würde vielleicht den hier singen. 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Oder vielleicht der hier.
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0: Fände ich auch gut, oder der?
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0: Also, schaut gerne mit vorbei, wird garantiert ein sehr, sehr cooler Abend. Sämtliche Infos bekommt ihr natürlich auch nochmal auf charivari.de.
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11: Hier sind die Nachrichten mit Lisa Nagler. Deutlich

0: Über 30 Grad heute in München und der Region. Morgen wird's noch mal heißer. Das lässt die Waldbrandgefahr auch wieder steigen. In vielen Orten bei uns gilt jetzt schon die zweithöchste Warnstufe für München, Freising oder auch Ebersberg. Heißt für uns, keine offenen Feuer machen, Zigarettenkippen auf den Boden werfen oder Autos auf trockenen Wiesen parken. Auch wichtig, bis mindestens Samstag gilt noch die Wasserallgemeinverfügung der Stadt. Gut möglich, dass die Regeln und Verbote verlängert werden. In München selbst und 7 Umlandgemeinden ist es nicht erlaubt, Gärten tagsüber zu gießen, Autos privat zu waschen oder Pools und Planschbecken zu befüllen. Neuer Wirbel rund um den Weltfußballverband FIFA. Boss Infantino plant, Anteile an der WM zu verkaufen. Heftige Kritik gibt's daran vom europäischen Verband UEFA. Der plant, berichten nach FIFA-Wettbewerbe zu boykottieren. Deutschland, Spanien oder Frankreich wären damit nicht mehr bei einer Weltmeisterschaft dabei. Das waren die Nachrichten und jetzt gibt's Wetter und Verkehr mit Lukas Dombo.
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2: Ab heute lohnt es sich, ein bisschen früher auf der Arbeit anzufangen. Die Nachmittage, die werden nämlich richtig heiß. Genau wissen, wie es wird mit dem Charivari München-Wetter. Jetzt gerade ist es noch angenehm. Ja? Wir sind so um die 18, 19, 20 Grad unterwegs. Am Nachmittag dann mit richtig Sonnenpower bis zu 33 Grad. Und das geht sogar noch höher. Morgen und übermorgen, Donnerstag und Freitag, 34 und 35 Grad. Also da ist einiges los. Samstag, Sonntag kommen dann hier und da auch mal erst Hitzegewitter am Abend mit dazu. Aber ist ja auch gut, dann kühlt es mal ein bisschen runter. Und sonst, soweit ich das sehe, jetzt auch Anfang nächster Woche, wir bleiben immer über 30 Grad.
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2: Und es ist mal wieder ein bisschen Geduld gefragt. Zum Beispiel auf der A99 West in Richtung Nürnberg zwischen dem Dreieck München Südwest und dem Dreieck Feldmoching. Knapp 20 Minuten plus. Dann haben wir mit dabei die A94 Passau Richtung München zwischen Paarstetten und Markt Schwaben. Dauert eine Viertelstunde länger. Und noch ein eher kleiner Stau auf der A8 Stuttgart in Richtung München zwischen Dachau-Fürstenfeldbruck und dem Dreieck Eschenried. Da sind es nur circa 5 Minuten plus.
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2: Bitte nicht zu schnell fahren, das gilt ja generell, aber vor allem auch nicht in Unterhaching auf der Grünauer Allee, da wird's teuer. Außerdem geblitzt wird in Bogenhausen auf der Ismaninger Straße und in Sendling auf der Impler Straße. Und habt ihr noch mehr? 089 für München, 57 95 5. 95.5, merci euch, gute und sichere Fahrt.
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2: Mit Lukas Dombo und das ist wirklich der absolute Hammer, was da gerade rund um den Münchner Flughafen los ist.
5: Du siehst es wahnsinnig toll in satten Farben und das ist absolut spektakulär. Also da guckt jeder raus und zückt das Handy.
2: Also, was ihr beim Start und auch beim Landen auf gar keinen Fall verpassen solltet, checkt jetzt unsere Charivari Insta-Seite.
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0: Wir starten in den Mittwoch auf 95.5 Charivari, in einen Mittwoch, an dem tatsächlich ganz viele auch ins Kino wollen, weil bereits heute kommt ein neuer Film auf die Leinwände in München, Stadt und Land. Und ihr wisst ja, wenn Filme am Mittwoch starten, dann sind das immer die Mega-Blockbuster.
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4: Wer mit dem Namen Peter Parker wenig anzufangen weiß, der kann jetzt getrost weghören. Dem Rest ist klar.
1: Ich bin nicht nur Peter Parker. Ich bin Spider-Man.
4: Auch wenn er in Teil 3 der Tom Holland-Reihe der Einzige ist, der das weiß. Warum dem so ist, das gab's wiederum in Teil 3. Und den sollte man auch gesehen haben. Allerdings haben das extremst viele. Schließlich ist er der 8. erfolgreichste Film aller Zeiten. Und dieser Teil jetzt, A Brand New Day, ist ähnlich. Großartig, gigantisch, actionreich und macht einfach nur Spaß. Zumindest für alle Fans.
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0: So, und wie gut ist das bitte? Nur noch zweimal schlafen, dann starten die Sommerferien.
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0: Bei uns jede Woche drei Songs, die gerade online in den Charts oder bei euch daheim ordentlich Welle machen. Und Song Nummer 1 macht, passend zu den Ferien, Achtung, richtig Urlaubsstimmung, aber halt in

kann man Urlaub machen. Dann Song Nummer 2, das ist ein absoluter Mega-Hit aus den 90ern, allerdings jetzt in einer neuen Form. Der australische Singer-Songwriter Dean Lewis hat sich nämlich einen Song geschnappt und den zur Ballade gemacht.

0: Containers.
1: Ursprünglich Smells Like Teen Spirit. Habt ihr das erkannt? Und dann noch Song Nummer 3 für heute. Der war letzte Woche schon die Nummer 1 und möchte das wieder werden. Der Münchner Da Kupi.

0: Nach in voller Länge in die Show kommen. Ihr stimmt ab auf charivari.de.
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2: Hier sind die Nachrichten mit Lisa Nagler. Die Sommerhitze ist zurück bei uns. Deutlich über 30 Grad ab heute und die kommenden Tage. Wir kühlen uns ab mit genügend Wasser, Eis, am See, im Freibad. Aber wie sieht's in den öffentlichen Verkehrsmitteln bei uns aus? Viele Pendler und Fahrgäste beschweren sich ja doch immer wieder, es ist zu heiß in unseren Bussen und Bahnen. Maximilian Kaltner von der MVG im Interview.
3: Die Klimatisierung in den Trambahnen und Bussen, die ist nicht zu vergleichen mit Klimaanlagen, wie wir es in geschlossenen Räumen kennen. In unseren Verkehrsmitteln sind Geräte verbaut, die die Temperatur im Fahrzeug in Abhängigkeit von der Außentemperatur um einige Grad herabsetzen können, aber nicht dauerhaft kalt halten.
2: Bei der S-Bahn sorgt ein Kühlsystem für niedrigere Temperaturen. Wir bleiben noch bei der Münchner Verkehrsgesellschaft. Hier wird gekürzt. Wir hatten darüber berichtet. Bei U-Bahn, Bus, Tram ändert sich auf einigen Linien was. Im Stadtrat geht's heute um das aktuelle Anpassungsprogramm. Weil die Stadt sparen muss, bleibt auch der MVG nichts anderes übrig, als einzusparen. Und das auf Kosten der Fahrgäste. Eine neue Hitzewelle, die bahnt sich auch in Südfrankreich an. Für die vielen Einsatzkräfte erstmal kein Aufatmen. Über ein Dutzend neue Brände gab es gestern rund um Bordeaux. In Spanien hat sich die Lage dagegen etwas verbessert. Nach Jens Spahn folgt Thorsten Frei als Unionsvorsitzender. Die CDU-CSU-Bundestagsfraktion wählt ihn heute zum neuen Vorsitzenden. Die Abstimmung wird wohl auch zum Stimmungstest für Kanzler Merz innerhalb der eigenen Partei. Servus Manuel Neuer. Das FC Bayern Urgestein geht sehr sicher in seine letzte Saison. Das hat der 40-Jährige beim Trainingsauftakt am Tegernsee durchsickern lassen.
4: Egal, ob ich jetzt vielleicht in dem einen oder anderen Stadion jetzt das letzte Mal gewesen bin, eventuell, aber es sieht schon stark danach aus, dass ich aufhöre.
2: Die kommende Spielzeit wird Neuers 21. als Fußballprofi. Seit 2011 spielt er für die Münchner. Das waren die Nachrichten und jetzt gibt's Wetter und Verkehr mit Lukas Dombo.
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5: Und genau jetzt wäre mal wieder ein guter Zeitpunkt, um dem Kumpel oder der Freundin zu schreiben, die einen Pool im Garten hat. Weil glaub mir, mit denen sich gut stellen, das zahlt sich aus die nächsten Tage. Genau wissen, wie es wird mit dem Charivari Münchenwetter. Abkühlung können wir alle gebrauchen. Ab heute geht es los in Hochsommerrunde.

0: Dabei sozusagen. Wir sind jetzt schon bei um die 20 Grad. Später gehen wir noch hoch auf über 30, 33 Grad. Und so geht's auch die Woche, den Rest der Woche weiter. Am Wochenende hier und da dann mal ein Hitzegewitter. Bedeutet aber nicht, dass die Temperaturen weit runtergehen. Also wir bleiben knackig heiß unterwegs.
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0: Naja, heute können wir zumindest die Fenster runterkurbeln, wenn wir schon im Stau stehen. Zum Beispiel auf der A99 aktuell West in Richtung Nürnberg zwischen Freiham Mitte und dem Dreieckfeld Moching ca. 25 Minuten plus. Dann noch mit dabei die A94 Passau in Richtung München zwischen Hohenlinden und Parsdorf dauert es 10 Minuten länger und 10 Minuten plus auch auf der A96 Lindau in Richtung München am Autobahnende in Sendling. Und ich meine klar, wie jeden Morgen auch der mittlere Ring ordentlich verstaut. Am allerlängsten dauert es da stand jetzt zwischen der Nymphenburger Straße und der Donnersberger Brücke. Müsste ungefähr für eine Viertelstunde mehr einplanen.
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0: Die neuesten Blitzer, die haben wir in Bogenhausen auf der Richard-Strauss-Straße, Feldmoching mit dabei, die Herbergsstraße und auch Unterhaching die Grünauer Allee. Und habt ihr noch mehr? Dann durchklingeln. Sehr gerne 089 für München 57 95 5 95 5.

0: Lukas Dombo und der Countdown läuft sowas von. Nur noch dreimal Schule, dann sind schon Sommerferien. Und ihr müsst euch mal überlegen, alleine am ersten Wochenende fliegen über 400.000 Menschen. 400.000 vom Münchner Flughafen aus in den Urlaub. Und alle diese Menschen haben eine Sache gemeinsam. Und ich meine jetzt nicht die Vorfreude auf den Urlaub. Was das ist, checkt unbedingt mal unsere Charivari-Insta-Seite.
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0: Das ist 95.5 Charivari und ich erzähl mal eben durch. Heute noch, morgen noch, Freitag schnell Zeugnis abholen und dann nichts wie in die Sommerferien. Dementsprechend stellen wir euch in dieser Woche die absoluten Geheimtipps im Punkto Badeseen vor.
1: Der Zugang ist ein bisschen beschwerlich, also gerade für ältere Leute ist es vielleicht auch ein bisschen ungünstig.
0: Jetzt geht's nämlich zu einem See im völligen Nirgendwo, östlich von Schäftlarn, genauer gesagt zwischen Strasslach, Dinghating und Egling, der Deininger Weiher. Entstanden aus Schmelzwasser der Eiszeit mit einer Wassertiefe von nur ungefähr 2 Metern, deshalb sehr warm und vor allem mit rotbrauner Wasserfarbe.
2: Also ich weiß, dass es Moorwasser ist und dass das sehr gesund ist und man kommt halt relativ, die Badekleidung ist innen immer ein bisschen braun, aber mich stört es überhaupt nicht und es schwimmen Fische drin und überall, wo Fische schwimmen, ist das Wasser gut.
0: Ja, der Deininger Weiher ist eben ein echter Moorsee. Es gibt auch übrigens eine Dusche, damit man das Moor dann wieder so ein bisschen abwaschen kann. Das Ganze mitten im Wald mit Parkplätzen direkt am Waldhaus.
2: Am Deininger Weiher ist es schön, weil es nie so überlaufen ist. Man hat immer den Blick ins Grüne. Das Wasser ist wunderbar. Es lässt sich hier hervorragend schwimmen. Und wenn man Lust hat, kann man hinterher auch traumhaft essen gehen. Schmeckt immer gut.
0: Na also, wenn ihr mal was wirklich Besonderes erleben wollt, seid ihr am Deininger Weiher genau richtig.
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0: Immer mittwochs testen wir für euch die neuesten Produkte aus den Supermärkten in München, Stadt und Land und vor allem chipstechnisch. Hey, was geht denn da gerade eigentlich ab? Funny Frisch, nicht nur hier die Heidi Klum Chips mit Brathähnchen-Style rausgebracht, sondern jetzt auch Cheese Cracker, also Käsecracker in den Sorten Chili Cheese und Creamy Cheese. Laut Packung sollen sie sehr luftig und crispy sein, klar, die Werbeversprechen, haben zudem weniger Kalorien als normale Chips, aber hey, immer noch genug, um definitiv nicht gesund zu sein, ja? Also, wir haben die Tüte hier, Geschmack Chili Cheese und wir probieren einfach mal. Also mit luftig haben sie auf jeden Fall nicht gelogen, das sind sie. Ein bisschen, ja, noch crispier, teigiger als normale Chips. Aber wirklich total lecker. Super käsig, also man muss wirklich auf Käse stehen, um die Dinger hier zu mögen. Chili auch gut mit dabei, es ist ein bisschen scharf. Also das ist wirklich lecker, auch wenn, obacht, das keine gesündere Alternative ist, ja, aber wirklich lecker, kann ich empfehlen. Und ja, nachdem es aktuell ja so viele Neuheiten gibt, testen wir in der nächsten Stunde auch munter weiter dann die möglicherweise perfekten Happen für euren Weg in den Urlaub, denn angeblich gibt es jetzt einen neuen perfekten Snack für die langen Autofahrten. Sind wir mal gespannt.
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6: Hier sind die Nachrichten mit Lisa Nagler. Wir schwitzen ab heute wieder so richtig in München und der Region. Die nächste Hitzewelle steht an. Die Stadt ruft nochmal zum Wassersparen auf. Auch Kommunen wie Ismaning oder Starnberg. Bei uns in München gilt noch immer die Wasserallgemeinverfügung bis mindestens August. Heißt, es ist verboten, Gärten tagsüber zu gießen oder Pools und Planschbecken zu befüllen. In Frankreich entspannt sich die Lage nicht und auch bei uns nimmt die Waldbrandgefahr wieder zu durch die hohen Temperaturen. Aktuell gilt Warnstufe 3 von 5 für München oder auch die Landkreise Dachau und Fürstenfeldbruck. Ganz wichtig, keine offenen Feuer machen, Zigarettenkippen auf den Boden werfen oder Autos auf trockenen Wiesen.

0: parken. Hier geht's jedes Jahr so richtig ab, oft bei Regen und Matsch. Auf dem wohl bekanntesten und größten Heavy-Metal-Festival der Welt. Das Wacken Open Air in Schleswig-Holstein. Heute geht's wieder los, diesmal bei viel Sonne und Hitze. 85.000 Metal-Fans kommen in den kleinen Ort. Das waren die Nachrichten und jetzt gibt's Wetter und Verkehr mit Lukas Dombo.
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2: So, und der schnelle Reminder, falls ihr noch zu Hause seid oder noch die Chance habt, jetzt nochmal durchlüften, jetzt bringt das nämlich noch was. Wenn ihr noch eine Stunde, eineinhalb wartet, dann ist das Essig. Genau wissen, wie es wird mit dem Charivari Münchenwetter, dann könnt ihr es euch sparen. Noch ist alles okay, ein bisschen über 20 Grad, das geht noch, aber wir gehen richtig hoch. Über 30 Grad werden das heute, Sonne pur, und Donnerstag und Freitag wird das sogar noch wärmer. Was sehe ich? Maximal 35 Grad, also es wird richtig heiß. Am Wochenende entlädt sich es dann hier und da mal mit einem kleinen Hitzegewitter, aber auch da, wir bleiben über den 30 Grad, soweit ich das bis jetzt sehen kann.
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2: Naja, heute können wir zumindest die Fenster runterkurbeln, wenn wir schon im Stau stehen. Zum Beispiel auf der A99 aktuell West in Richtung Nürnberg zwischen Freiham Mitte und dem Dreieckfeld Moching, ca. 25 Minuten plus. Dann noch mit dabei die A94 Passau in Richtung München zwischen Hohenlinden und Parsdorf, dauert es 10 Minuten länger und 10 Minuten plus auch auf der
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2: Und auch die neuesten Blitzer haben wir natürlich für euch in Gröbenzell, zum Beispiel auf der Olchinger Straße, Bogenhausen, die Ismaninger Straße oder in Unterhaching auf der Grünauer Allee. Und wenn ihr noch mehr habt, dann dürft ihr natürlich durchklingeln. 089 für München 57 95 95. Danke euch.
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2: Mit Lukas Dombo. Larissa noch im Urlaub. Schönen guten Morgen. Und checkt unbedingt mal unsere Charivari Insta-Seite, weil rechtzeitig zum Start in die Ferien am Freitag ist am Flughafen jetzt das riesige Charivari-Feld fertig geworden. Von Hörer Christian von Geoxip, der hat das angelegt.
4: Wahnsinnig viele Blumen, ein riesiges Feld, im Prinzip 14 Fußballfelder Sonnenblumen und Mais. Und aus der Luft oder aus der Ferne bildet das Ganze ein riesengroßes Logo, und zwar Olbes.
2: Also könnt ihr natürlich auch sensationell von jedem Flieger aus sehen, der in München startet. Oder natürlich auch auf unserer Insta-Seite.
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0: Euer Feel Good Morgen hier auf 95.5 Charivari. Heute ja die letzte Vollversammlung des Münchner Stadtrats. Nochmal vor den Sommerferien, in die heute übrigens auch das vorletzte Bundesland startet. Baden-Württemberg ist jetzt auch mit dabei. Wir bleiben nur noch übrig. Aber komm, bis Freitag schaffen wir doch easy.
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0: Hey. Ihr hört 95.5 Charivari und ich weiß, wir haben den ganzen Tag noch vor uns, aber trotzdem jetzt schon mal ein kleiner Feierabend-Tipp für alle, ja, die auch einfach mal ein bisschen chillen wollen, ein bisschen Couch, ein bisschen runterkommen. Ab sofort gibt es Der Teufel trägt Prada 2 bei Disney Plus und dann läuft heute am Mittwoch ein neuer Film in den Kinos an. Und ihr wisst ja, wenn mittwochs was anläuft, dann muss das ein Riesen-Blockbuster sein.
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4: Es ist wieder Zeit für Spider-Man. Zum vierten Mal gespielt von Tom Holland. Doch diesmal ist er allein. Denn in Teil 3 ist er einen Deal eingegangen, weshalb die Welt ihn vergessen hat. Und so ist er erstmal wieder nur der sympathische Loser, der ständig Geldprobleme hat. Keine Freunde, keine Freundin. Eben die sympathische Spinne aus der Nachbarschaft. Ehe eine Bedrohung um die Ecke biegt, die alles bisher Dagewesene auf den Kopf stellt. Bereits Teil 1 bis 3 dieser Saga zählten zu den erfolgreichsten 100 Filmen, die es jemals gegeben hat. Und dieser vierte Teil könnte das sogar noch toppen. Denn auch wenn es düsterer wird, sind Action, Spaß und Schauwert einfach nur gigantisch. Allerdings muss man dafür Marvel-Fan sein. Und mindestens den letzten Teil der neuen Spider-Man-Reihe sollte man auch gesehen haben. Allerdings waren ja das allein im Kino 4,5 Millionen in Deutschland.
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2: Hier sind die Nachrichten mit Lisa Nagler. Nochmal gut durchlüften, bevor uns die Hitze im Griff hat. Bis zu 35 Grad heute, morgen sogar bis zu 38 bei uns. Mehrere Städte und Gemeinden, darunter München, rufen nochmal dazu auf, verantwortungsvoll mit dem Wasser umzugehen. Bei uns gelten immer noch Verbote zum Wassersparen, das bis mindestens August. Thema auch im bayerischen Kabinett am Starnberger See gestern gewesen. Ministerpräsident Söder.
3: Die Wasserversorgung ist sicher, aber wir müssen reagieren. Es gibt jetzt keinen Anlass, sich zurückzulehnen, sondern wir müssen damit umgehen. Die Wasserversorgung in Bayern hat Top-Priorität. Deswegen ist uns Klimaschutz, aber eben auch Klimaanpassung nach wie vor viel wert. 1 Milliarde pro Jahr, wobei 40% bereits Klimaanpassung sind.
2: Um die Wasserversorgung bei uns dauerhaft zu sichern, ist eine Megaleitung geplant vom Süden in den Norden Bayerns. Wichtig auch bei den Temperaturen, wir können nicht oft genug darüber berichten, niemals Kinder und Tiere im Auto zurücklassen, auch nicht nur ganz kurz. Nach nur 10 Minuten ist die Innentemperatur im Auto oft schon über 10 Grad höher als außen. Neue umstrittene Pläne in Sachen Ökostrom, die will die Bundesregierung heute auf den Weg bringen. Ab dem kommenden Jahr sollen neue kleine Solaranlagen auf Hausdächer nicht mehr dauerhaft gefördert werden. Und noch die gute München-Nachricht. Donna Maria, so heißt die große Tunnelbohrmaschine für die zweite S-Bahn-Stammstrecke. Ihr habt entschieden im großen Online-Voting. Der Name steht dabei für die Verbindung, die der Bohrer gräbt. Von der Donnersberger Brücke bis zum Marienhof. Bahnsprecher Sebastian Mayer.
4: Rund ein Jahr, bis sie dann ankommt am Marienhof, dann geht's auch schon 2028 weiter mit dem Vortrieb für den ersten Verkehrstunnel. Dafür ist jetzt auch wichtig, dass Donna Maria ihre Arbeit startet, weil wir da ganz viele wichtige Erfahrungen quasi draus ziehen, wie sich der Untergrund verhält, wenn so eine große Tunnelbohrmaschine durch die Innenstadt fährt.
2: Donna Maria hat einen Bohrkopfdurchmesser von rund 5 Metern, ist gut 180 Meter lang und wiegt 700 Tonnen. Das waren die Nachrichten und jetzt gibt's Wetter und Verkehr mit Lukas Dombo.
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5: Eure wichtigsten Mitarbeiter heute, auf jeden Fall der Deo-Roller, der Ventilator, die Klimaanlage, das Eisfach. Ab heute geht der Hochsommer nämlich in Runde Nummer 2. Genau wisst ihr, wie es wird mit dem Charivari Münchenwetter. Und das wird heiß, bis zu 33 Grad. Heute schon nichts als Sonne, da ist wirklich kaum eine Wolke zu sehen. Und tendenziell Donnerstag, Freitag wird das sogar noch mal ein bisschen wärmer. Also überlegt euch schon mal, wie ihr euch am besten abkühlen könnt. Auch übers Wochenende bleibt es heiß. Da kann dann aber hier und da mal ein kleines Hitzegewitter mit dabei sein.
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5: Langsam, aber sicher beruhigt sich die Lage auf den Straßen wieder einigermaßen. Aber es gibt immer noch ein paar Staus, zum Beispiel der längste auf der A99 West in Richtung Nürnberg. Nach wie vor zwischen Germering Nord und dem Dreieck Feldmoching. Gut 20 Minuten plus. Dann auch immer noch

0: Stau auf der A96 Lindau in Richtung München zwischen Greffelfing und Sendling. Da dauert es eine Viertelstunde länger. Und auch die A94 ist noch betroffen. Passau in Richtung München zwischen Forst-Inning und dem Kreuz Ost. Da müsst ihr 10 Minuten mehr einplanen.
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0: Und die neuesten Blitzer. Ja Mensch, die Erika-Straße in Freimann, da steht einer. Außerdem Bogenhausen haben wir mit dabei, die Richard-Strauß-Straße. Und auch Feldmoching ist vertreten mit der Herbergstraße. Und habt ihr noch mehr? 089 für München, 57 95 5. Danke euch, eine gute und sichere Fahrt.
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0: Mit Lukas Dombo. Und hört mal bitte.
3: Auf jeden Fall. Also das ist absolutes Spektakel und das ist toll zum Ansehen.
0: Mhm, das ist Charivari-Hörer Christian, der ein 14-Fußballfeld großes Charivari-Logo in der Nähe vom Münchner Flughafen gepflanzt hat. Wirklich irre. Checkt unbedingt mal das Video auf unserer Charivari-Insta-Seite. Und wenn ihr jetzt in den Ferien wegfliegen solltet, schaut unbedingt sowohl beim Starten beim Hinflug als auch beim Landen beim Rückflug mal ganz aufmerksam aus dem Fenster.
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0: Das ist euer Morgen hier auf 95.5 Charivari. Freitag starten München, Stadt und Land ja in die Sommerferien. Dementsprechend stellen wir euch in dieser Woche die absoluten Badeseen-Geheimtipps vor. Und da darf auch der Waldschweigsee nicht fehlen.
1: Weil er sehr abgelegen ist und nicht so bekannt ist wie die anderen Seen.
0: Der Waldschweigsee, der liegt in Karlsfeld im Landkreis Dachau und ist vor über 50 Jahren durch die Kiesentnahme für den Straßenbau entstanden.
1: Wir haben ihn ja früher mal Inselsee genannt, weil da war komplett Geheimtipp eigentlich dieser See.

0: Und jetzt ist halt das Publikum ist auch ein bisschen anders, weil man meistens mit dem Rad herkommen muss und mit dem Auto schwieriger zum Herkommen ist eigentlich.
1: So ist es. Für Parkplätze in der Nähe muss man nämlich erstmal über diverse Feldwege fahren, aber das lohnt sich. Denn tatsächlich liegt mitten im See eine natürliche Insel, die aber, Obacht, komplett unter Naturschutz steht und die man nicht betreten darf. Der See selbst, der zählt tatsächlich so gut wie immer zu den saubersten überhaupt.
2: Ja, also ich finde den ganz angenehm, weil die halt eine flache Seite hat für die kleineren Kinder und auch aber auch schnell ins Tiefe geht. Und es ist ziemlich klar und sauber, das Wasser. Deswegen finde ich es ganz schön hier.
1: Wunderbar, der Waldschweigsee, ein See für die ganze Familie, egal ob zum Erkunden, Spaß haben, entspannen oder auch zum Schwimmen lernen.
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0: Das ist Feel Good Music hier auf 95.5 Charivari und heute Abend steigt das erste Triff dich zum Karaoke, präsentiert von uns von 95.5 Charivari und auch von Phil vom Münchner Gesindel. Münchens Social Media Plattform Numero Uno, Nummer 1, auch der ist mit dabei. Ab 20 Uhr geht's übrigens los in der Dizzy Daisy Bar direkt am Sendlinger Tor. Also, wenn ihr Lust habt, neue Leute kennenzulernen, ein bisschen Spaß haben, einen schönen Abend, kommt gerne vorbei. Und ich habe auch mal überlegt, was würde ich denn singen? Ich würde vielleicht den hier singen. 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Oder vielleicht der hier.
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0: Fände ich auch gut, oder der?
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0: Also, schaut gerne mit vorbei, wird garantiert ein sehr, sehr cooler Abend. Sämtliche Infos bekommt ihr natürlich auch nochmal auf charivari.de.
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7: Schnell zusammengefasst heute. Nicht mehr und nicht weniger als genau das, was wir erwartet haben. Genau wissen, wie es wird mit dem Charivari Münchenwetter ab heute wieder. Aber so richtig Hochsommer bis zu 33 Grad. Auf der einen Seite freut es uns natürlich, ja. Auf der anderen Seite schaut es auch, dass ihr ein bisschen zumindest in den Schatten kommt. Ja, hier und da mal ein bisschen runterkühlen. Das tut euch auch mal gut. Wird auch die nächsten Tage so sein, weil es wird tendenziell noch mal wärmer. 34, 35 Grad. Gut, es ist halt Hochsommer, ja. Damit müssen wir leben. Auch am Wochenende. Es bleibt relativ heiß. Hier und da kann dann mal ein kleines Hitzegewitter runterkommen, also so ein bisschen abkühlen wird es an einigen Stellen.
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7: So, und jetzt merken wir, der Großteil des Berufsverkehrs ist durch. Das ist doch schon mal gut. Nur noch ein Stau über 10 Minuten aktuell, und zwar auf der A99 West in Richtung Nürnberg zwischen Germering Nord und Ludwigsfeld. Da dauert es noch ungefähr eine Viertelstunde länger.
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7: Und mit den neuesten Blitzern versorge ich euch auch sehr gerne, zum Beispiel in Bogenhausen auf der Ismaninger Straße oder auch Feldmoching die Herbergstraße mit dabei. Habt ihr noch mehr? 089 für München, 57 95 5. Merci euch, eine gute Fahrt.
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7: Mit Lukas Dombo, und das ist wirklich der absolute Hammer, was da gerade rund um den Münchner Flughafen los ist.
10: Du siehst es wahnsinnig toll in satten Farben, und das ist absolut spektakulär. Also da guckt jeder raus und zückt das Handy.
7: Also, was ihr beim Start und auch beim Landen auf gar keinen Fall verpassen solltet, checkt jetzt unsere Charivari-Insta-Seite.
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0: So, und wie gut ist das bitte? Nur noch zweimal schlafen, dann starten die Sommerferien.
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0: Bei uns jede Woche drei Songs, die gerade online in den Charts oder bei euch daheim ordentlich Welle machen. Und Song Nummer 1 macht, passend zu den Ferien, Achtung, richtig Urlaubsstimmung, aber halt irgendwie ein bisschen

kann man Urlaub machen. Dann Song Nummer 2, das ist ein absoluter Mega-Hit aus den 90ern, allerdings jetzt in einer neuen Form. Der australische Singer-Songwriter Dean Lewis hat sich nämlich einen Song geschnappt und den zur Ballade gemacht.

Ursprünglich Smells Like Teen Spirit. Habt ihr das erkannt? Und dann noch Song Nummer 3 für heute. Der war letzte Woche schon die Nummer 1 und möchte das wieder werden. Der Münchner Da Kupi mit Just Try.

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6: Hier sind die Nachrichten mit Lisa Nagler. Jeder 11. Job könnte wegfallen. Der Münchner Autobauer BMW will weltweit offenbar 8000 Stellen abbauen, heißt es in Berichten. Unter anderem soll es ein freiwilliges Abfindungsprogramm geben. Mitarbeiter der Produktion sind nicht betroffen, sondern vor allem Beschäftigte in Verwaltung und Entwicklung. Offiziell bestätigt ist das noch nicht. Wie andere Autobauer leidet auch BMW unter dem schwachen China-Geschäft und dem Strukturwandel. Wie gut ist München für die kommenden Hitzetage gerüstet? Beim jährlichen Hitzecheck der Deutschen Umwelthilfe hat die Stadt gut abgeschnitten. München-Reporter Ingmar Dressler.
7: Bei den Themen Schatten durch Bäume und Flächenversiegelung liegen wir unter allen bayerischen Städten auf Platz 1. Positiv bewertet wurde außerdem die kühle Ortekarte, auf der finden wir alle Schattenplätze und Wasserspender in München angezeigt. Die Karte bekommt ihr bei uns auf der Homepage. Über 100 kostenlose Trinkwasserbrunnen gibt's mittlerweile bei uns in der Stadt.
6: Mehr Geld für Deradikalisierung. Nach dem Anschlag auf dem Berliner CSD plant Bundesfamilienministerin Prien, mehr Geld in die Prävention zu stecken. 5 Millionen Euro aus dem Förderprogramm Demokratie leben sollen an die Bundesländer fließen. Mit entsprechenden Programmen sollen besonders junge Leute von ihren radikalen Ansichten abgebracht werden. Blind aufs Navi vertraut hat ein Autofahrer in Grün im Landkreis Garmisch-Partenkirchen. Er ist einen schmalen Wanderweg einfach stur weitergefahren, bis sein Wagen auf einer viel zu schmalen Brücke abgerutscht und dann hängen geblieben ist. Ganze 4 Stunden haben die Einsatzkräfte in Grün gebraucht, um das Auto zu bergen. Der Fahrer wurde angezeigt. Und das waren die Nachrichten aus München Stadt und Land.
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9: Genau wissen, wie es wird mit dem Charivari München-Wetter. Ja, jetzt schon 25 Grad offizielle München-Temperatur gemessen am Marienplatz. Heute starten wir mit der Hitzewelle. Topwerte heute 34 Grad. Dazu strahlender Sonnenschein und der 3-Tage-Trend. Die nächsten Tage bleibt es genauso. Bei über 30 Grad am Wochenende kann es lokal Gewitter geben.
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10: Alle sind auf der Arbeit angekommen, das heißt, auf den Straßen und den Schienen wird es ruhiger. Andi Weinhold hier aus dem Charivari-Verkehrszentrum mit den aktuellen Staus und Blitzern. Wir haben eine Meldung von der S-Bahn, von der S2 Markt Schwaben Richtung Ostbahnhof. Hier haben wir Verspätungen wegen einem vorausfahrenden Zug. Da kann es mal 15 Minuten länger dauern. Wenn ich mir die Karte anschaue, dann ist eigentlich alles grün hier bei mir auf dem Bildschirm. Das sieht sehr gut aus. Ein paar kleinere Meldungen gibt es aber trotzdem, zum Beispiel auf dem Mittleren Ring zwischen der Einsteinstraße und der Dietlindenstraße. Dichter Verkehr. Braucht ihr eine Viertelstunde länger. Dann haben wir noch eine ausgefallene Ampel in der Dachauer Straße Höhe Landshuter Allee. In beiden Richtungen geht hier gar nichts, deswegen bitte unbedingt vorsichtig an der Kreuzung sein. Und dann noch einen Stau von der A8 München Richtung Stuttgart zwischen Dasing und Augsburg West. 4 Kilometer staut sich's hier. Ihr braucht ihr definitiv über eine halbe Stunde länger. Und ganz besonders Vorsicht, das Stauende, das liegt direkt hinter so einer Kuppe. Deswegen bitte ganz besonders aufpassen.
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10: Die neuesten Blitzer für München Stadt und Land kommen von euch aus Bogenhausen in der Richard-Strauss-Straße, stadteinwärts, dann nochmal stadteinwärts in Freimann in der Erika-Straße und in Feldmoching in der Herbergstraße stadtauswärts. Wenn ihr noch welche habt, dann gerne her damit. Mehr Staus und Blitzer findet ihr auch immer in der kostenlosen Charivari-App.
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9: Ich bin Susanne.

0: Brücken. Ich hoffe, ihr seid gerüstet für die Hitzewelle, die ab heute München fest im Griff hat. Ich begleite euch mit Feel Good Music durch den Vormittag. Gleich Schaus Love Tonight, den Anfang macht Teddy Swims. Hier ist Mr. Know-It-All.
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1: Die einen freuen sich.
2: Ja!
1: Die anderen sind total verzweifelt. Ja, 95.5 Charivari hier. Die nächste Hitzewelle ist angekommen. Heute über 30 Grad. Und es geht jetzt langsam auch wieder los, dass die Nächte sehr warm werden. Ab morgen haben wir Tropennächte, das heißt, die Temperaturen sinken nicht unter 20 Grad. Warum wir dann da immer so schlecht schlafen, das erkläre ich euch um 14:45. Und heute ein Tipp für euch, geht am besten heute in den Supermarkt. Es wird jetzt wieder die Zeit kommen, wo wir mit einer Kühltasche einkaufen gehen, weil sonst einfach Eis oder Tiefkühlpizza schon auf dem Weg nach Hause aufgetaut sind. Außerdem deckt euch bitte ein mit allem, was ihr fürs Wochenende braucht. Da ist ja auch noch Ferienstart. Das heißt, am Wochenende und auch am Freitag wird die Hölle los sein in den Supermärkten. Erspart euch den Stress. Geht einfach ganz entspannt heute schon. Da gibt's auch noch genug von allem und dann seid ihr gerüstet fürs Wochenende.
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3: Genau wissen, wie es wird mit dem Charivari München-Wetter. Und ich hoffe, ihr seid gerüstet, habt genügend Wasser dabei, Sonnencreme und am besten Ventilator vorm Gesicht. Jetzt schon 27 Grad. Offizielle München-Temperatur gemessen am Marienplatz. Heute sonnig und heiß bei 34 Grad. Und der 3-Tage-Trend. Wir machen genauso und auch genauso heiß weiter. Am Wochenende gibt es Lokalhitzegewitter.
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5: Schönen Vormittag, Andi Weinhold hier aus dem Charivari-Verkehrszentrum mit den aktuellen Staus und Blitzern. Und ich schaue für euch hier auf die Karte und da leuchtet es dick und fett rot am Tunnel Allach auf der A99, der Westumfahrung Richtung Lindau. Hier wurde gerade die Höhenkontrolle ausgelöst, deswegen ist da jetzt erstmal alles dicht. Und ihr braucht da aktuell knapp 50 Minuten länger zwischen dem Dreieck Feldmoching und dem Dreieck Allach. 5 Kilometer staut sich's hier. Wir gehen rein ins Stadtgebiet, in die Dachauer Straße, Höhe Landshuter Allee. Hier ist in beiden Richtungen die Ampelanlage außer Betrieb, deswegen bitte besonders Vorsicht an der Kreuzung. Die Polizei ist vor Ort und regelt da den Verkehr. Dann haben wir noch eine Meldung von der S-Bahn, der S2 Markt Schwaben-Ostbahnhof. Derzeit kommt es hier zu Verspätungen von 15 Minuten. Grund ist ein vorausfahrender Zug, der Verspätung hat.
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5: Die neuesten Blitzer für München Stadt und Land kommen von euch aus Bogenhausen in der Richard-Strauss-Straße, stadteinwärts, dann nochmal stadteinwärts in Freimann in der Erika-Straße und in Feldmoching in der Herbergstraße stadtauswärts. Wenn ihr noch welche habt, dann gerne her damit. Mehr Staus und Blitzer findet ihr auch immer.
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1: Woher kommen die Sprichwörter, die wir jeden Tag benutzen? Ich sag's euch, heute geht's um die Redewendung: einem geschenkten Gaul schaut man nicht ins Maul. Und das Sprichwort bedeutet ja, dass man Geschenke nicht kritisieren soll oder den genauen Wert überprüfen soll. Und diese Redewendung kommt aus dem Pferdehandel. Denn früher konnte man schon immer am besten anhand des Pferdegebisses das Alter vom Pferd erkennen. Und hat jetzt ein Pferdehändler über das Alter gelogen, dann ist er auch so aufgeflogen, wenn man sich eben das Gebiss angeschaut hat. Wenn einem jetzt allerdings ein Pferd geschenkt worden ist, dann hat es sich eben nicht gehört, das Pferd genau auf Alter und Ähnliches zu inspizieren. Also man sollte das Geschenk einfach dankbar annehmen und eben nicht anhand des Pferdegebisses überprüfen, wie alt das Pferd eigentlich ist.
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0: Sie ist 178 Meter lang, wiegt 700 Tonnen und klingt fast wie eine italienische Schlagersängerin. 95.5 Charivari hier. Es geht um Donna Maria. Das ist Münchens erste Tunnelbohrmaschine für die zweite Stammstrecke. Und die heißt jetzt offiziell so, denn die Münchnerinnen und Münchner haben online abgestimmt und Donna Maria hat klar gewonnen. Warum der Name? Ganz einfach, Donna steht für die Donnersberger Brücke, wo die Reise ja losgeht, und Maria für den Marienhof, wo der Tunnelbohrer ankommen soll. Was ich ein bisschen schade finde, sind, dass die anderen Namen es nicht geschafft haben, weil die finde ich fast noch kreativer. Da war unter anderem mit dabei Wühltraut, Ingeborg oder Tunella. Ab dem 17. September geht es dann aber erstmal für Donna Maria los. Die gräbt sich dann 3 Kilometer durch den Münchner Untergrund. Aber weil für die zweite Stammstrecke ja insgesamt 6 Bohrmaschinen gebraucht werden, vielleicht gibt's ja für Wühltraut und Co. doch noch ein Happy End.
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1: 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Es ist gleich 11 Uhr.
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4: Hier sind die Nachrichten mit Lisa Nagler. Jetzt trifft's auch BMW. Als letzter deutscher Autokonzern streichen die Münchner tausende Stellen. 8000 Jobs weltweit über ein Abfindungsprogramm. München-Reporterin Diana Kramer.
5: Dass auch BMW von der allgemeinen wirtschaftlichen Situation betroffen sein wird und Stellen abbauen muss, hatten Experten schon im Juni befürchtet. Wie viele der 8000 Stellen hier in Deutschland wegfallen, ist bislang nicht bekannt. BMW leidet, wie auch die Konkurrenz, unter enormem Konkurrenz- und Preisdruck, vor allem durch chinesische Hersteller. Dazu kommen die US-Zölle und die Auswirkungen der Krise im Nahen Osten auf die weltweite Konjunktur.
4: Leeres Kaufhaus in Bestlage. Bei uns in München nicht selten. In einem Fall könnte bald aber neues Leben einkehren. München-Reporter Andi Weinhold.
6: Seit Jahren steht das Hertie-Haus am Münchner Hauptbahnhof leer. Das könnte sich bald ändern. Aktuell laufen Verhandlungen über einen Verkauf. Dabei handelt es sich laut der TZ um einen finanzstarken Bieter aus dem osteuropäischen Raum. Den wird es brauchen. Das Gebäude wird auf weit über 100 Millionen Euro geschätzt. Zuletzt war das Hertie-Haus Teil der insolventen Signa-Gruppe von Investor René Benko. Sowie zum Beispiel auch die alte Akademie in der Fußgängerzone.
4: Mit der Hitze steigt auch wieder die Waldbrandgefahr bei uns. 10 Messstationen in Bayern des Deutschen Wetterdienstes melden für morgen die höchste Gefahrenstufe. Niederbayern und die Oberpfalz haben auch schon Beobachtungsflüge angeordnet. Bei uns gilt aktuell die zweithöchste Warnstufe für München oder auch die Landkreise Dachau und Ebersberg. Die WM ist vorbei, die Aufregung drumherum, die bleibt. FIFA-Boss Infantino will Anteile an der WM verkaufen. Der europäische Verband UEFA plant deswegen Berichten nach, solche Wettbewerbe dann zu boykottieren. Deutschland, Spanien oder Frankreich wären dann nicht mehr bei einer Weltmeisterschaft dabei. Und das waren die Nachrichten aus München, Stadt und Land.
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7: Genau wissen, wie es wird. Mit dem Charivari Münchenwetter. Ja, heute der erste Tag der Hitzewelle. Sonnig und heiß bei bis 34 Grad. Und der 3-Tage-Trend. Die nächsten Tage geht es genauso weiter. Über 30 Grad am Wochenende kann es lokal Hitzegewitter geben.
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6: Schönen Vormittag, Andi Weinhold hier aus dem Charivari-Verkehrszentrum mit den aktuellen Staus und Blitzern und einem Update von der A99 der Westumfahrung Richtung Lindau. Die Höhenkontrolle im Tunnel Allach wurde vorhin ausgelöst, ist aber inzwischen wieder alles offen. Es fährt wieder, es staut sich aber noch 6 Kilometer zurück. Zeitverlust liegt bei 20 Minuten. Dann haben wir noch was von der A8 der Salzburg Richtung München. Zwischen Holzkirchen und dem Kreuz Süd haben wir 10 Kilometer stockenden Verkehr, ebenfalls 20 Minuten, die hier länger braucht. Und dann schauen wir noch in die Stadt rein, auf dem Georg-Brauchle-Ring zwischen der Landshuter Allee und der Donnersberger Brücke ist gerade viel los. Hier braucht ihr eine Viertelstunde länger und immer noch die Ampelanlage in der Dachauer Straße Höhe Landshuter Allee in beiden Richtungen ausgefallen. Vorsicht hier bitte an der Kreuzung.
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6: Die neuesten Blitzer für München, Stadt und Land. Da habe ich immer noch die Erika-Straße in Freimannstadt einwärts und neu in Sendling die Implerstraße bei der Tankstelle. Ansonsten mehr Staus und Blitzer findet ihr auch immer in der kostenlosen Charivari-App.
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7: Ich bin Susanne Brückner, begleite euch durch den Vormittag. Jetzt mit Feel Good Music, gleich Rudimental, These Days. Außerdem habe ich mit dabei Calvin Harris und Jazzy Satisfy. Den Anfang macht Jennifer Lopez und David Guetta. Hier ist Save Me Tonight. Habt einen schönen Vormittag.
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0: Na, wart ihr heute schon joggen? 95 vom Charivari hier. Also am besten wirklich in den frühen Morgenstunden joggen gehen. Es ist so heiß heute und in den nächsten Tagen. 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
3: So, Sie hätten also gerne eine neue Dusche. Na, da die Song am besten gleich bodengleich, oder? Bodengleiche Dusche vom Schramm. Schramm nicht am Schramm vorbei.
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0: Genau wissen, wie es wird mit dem Charivari München-Wetter.

0: Ja, sonnig und heiß heute bis 34 Grad und der 3-Tage-Trend, es geht genauso heiß weiter. Die Hitzewelle hat uns fest im Griff. Voraussichtlich Freitag, der heißeste Tag der Woche mit 35 Grad. Am Wochenende kann es lokal Hitzegewitter geben, aber auch die neue Woche geht sonnig und heiß weiter.
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3: Unser Sorgenkind heute ist definitiv die A99. Andi Weinhold hier aus dem Charivari-Verkehrszentrum mit den aktuellen Staus und Blitzern. Da ist aktuell alles rot. Vorhin noch die Höhenkontrolle ausgelöst in Richtung Süden auf der Westumfahrung und jetzt Richtung Norden. Blockabfertigung im Tunnel Allach, also der Tunnel Allach, ist heute auf jeden Fall eine Problemzone. Es staut sich auch schon zwischen dem Dreieck München Südwest und Ludwigsfeld auf 7 Kilometern. Zeitverlust liegt hier bei einer halben Stunde. Und auch auf der Eschenrieder Spange braucht ihr eine Viertelstunde länger, also auf jeden Fall mit einplanen. Bleiben wir auf den Autobahnen. Die A8 Salzburg Richtung München. Hier haben wir noch stockenden Verkehr auf 12 Kilometern zwischen Holzkirchen und dem Kreuz Süd. Eine Viertelstunde müsst ihr mehr einplanen und nochmal eine Viertelstunde länger dauert es auf der A9 München Richtung Nürnberg zwischen dem Dreieck Holledau und Langenbruck.
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3: Die neuesten Blitzer für München Stadt und Land stehen in Freimann in der Erika-Straße stadteinwärts und noch einer in Sembling in der Implerstraße bei der Tankstelle. Der blitzt beidseitig. Also, ansonsten mehr Staus und Blitzer findet ihr immer in der kostenlosen Charivari-App.
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0: Es ist der Schulendspurt. 95.5 Charivari hier. Ja, nur noch zweimal schlafen, dann sind endlich Sommerferien. Und wir stellen euch ja in dieser Woche wieder die absoluten Geheimtipps in puncto Badeseen vor.
1: Der Zugang ist ein bisschen beschwerlich. Also gerade für ältere Leute ist es vielleicht auch ein bisschen ungünstig.
0: Ja, jetzt geht's zu einem See im völligen Nirgendwo. Östlich von Schäftlern, genauer gesagt zwischen Straßlach, Dinghating und Egling, liegt der Deininger Weiher. Und der ist entstanden aus Schmelzwasser der Eiszeit, hat eine Wassertiefe von nur 2 Metern, ist deswegen sehr warm und das Wasser hat eine rotbraune Farbe.
2: Also ich weiß, dass es Moorwasser ist und dass das sehr gesund ist und man kommt halt relativ, die Badekleidung ist eben immer ein bisschen braun, aber mich stört es überhaupt nicht und es schwimmen Fische drin und überall, wo Fische schwimmen, ist das Wasser gut.
0: Das stimmt natürlich, der Deininger Weiher ist ein echter Moorsee. Es gibt aber auch eine Dusche, damit ihr das Moor wieder abwaschen könnt, mitten im Wald. Die Parkplätze gibt es direkt am Waldhaus.
2: Am Deininger Weiher ist es schön, weil es nie so überlaufen ist. Man hat immer den Blick ins Grüne. Das Wasser ist wunderbar. Es lässt sich hier hervorragend schwimmen. Und wenn man Lust hat, kann man hinterher auch traumhaft essen gehen. Schmeckt immer gut.
0: Also wenn ihr noch Inspiration oder Abwechslung braucht im puncto Badeseen, dann schaut doch mal beim Deininger Weiher vorbei. 95.5 Charivari hier.

0: Wir stimmen uns schon mal ein auf heute Abend. Da braucht ihr doch gar keinen Text dafür, oder? 95.5 Charivari hier. Das wird richtig cool. 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Ihr müsst natürlich nicht, aber wer möchte, kann gerne zum Mikro greifen, Karaoke singen. 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
2: Hier sind die Nachrichten mit Lisa Nagler. Jeder 11. Job könnte wegfallen. Der Münchner Autobauer BMW will weltweit offenbar 8000 Stellen abbauen, heißt es in Berichten. München-Reporterin Arabella Schäffler mit den Einzelheiten.
3: Unter anderem soll es ein freiwilliges Abfindungsprogramm geben. Mitarbeiter der Produktion sind nicht betroffen, sondern vor allem Beschäftigte in Verwaltung und Entwicklung. Offiziell bestätigt ist noch nichts. Wie andere Autobauer leidet auch BMW unter dem schwachen China-Geschäft und dem Strukturwandel. Erst am Montag hatte Porsche bekannt gegeben, bis 2035 weitere 5000 Stellen zu streichen.
2: Wir schwitzen seit heute wieder so richtig in München und der Region. Die nächste Hitzewelle steht an. Die Stadt ruft nochmal zum Wassersparen auf. München-Reporter Ingmar Dressler.
4: Auch Kommunen wie Ismaning oder Starnberg bitten darum, geht verantwortungsvoll mit der wichtigen Ressource Wasser um. Beim Duschen, Zähneputzen oder auch Abspülen. Bei uns in München gilt noch immer die Wasserallgemeinverfügung bis mindestens August. Heißt, es ist verboten, Rasen und Wiesen zu gießen. Tagsüber sind auch Gärten tabu. Autos privat waschen ist auch nicht erlaubt, genauso wie Pools und Planschbecken aufzufüllen.
2: Die Welt braucht eine Art Notausschalter für künstliche Intelligenz. Das fordern über 1000 Mitarbeiter führender Entwicklerfirmen, darunter OpenAI, Meta und Google. Sie befürchten, KI-Software ist bald in der Lage, sich selbst weiterzuentwickeln. Gute Nachrichten gibt's aus einigen europäischen Regionen, die mit schweren Waldbränden zu kämpfen haben. Darunter Spanien und jetzt auch Griechenland. Anders dagegen die Lage in Südfrankreich. Immer wieder werden neue Feuer gemeldet. Und noch die gute München-Nachricht, die E-Flotte bei den Öffentlichen bei uns wächst. Die MVG testet heute und morgen zum ersten Mal einen neuen E-Gelenkbus zwischen Rotkreuzplatz und Ostbahnhof. Mittelgroße Elektrobusse sind schon unterwegs. Und das waren die Nachrichten aus München, Stadt und Land.
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5: Genau wissen, wie es wird mit dem Charivari München-Wetter. Ja, und jetzt zur Mittagspause. Boah, es ist schon richtig heiß draußen. Heute Sonne satt, Topwerte 34 Grad. Und der 3-Tage-Trend, wir machen genauso weiter. Bis übers Wochenende hinaus bleibt so heiß. Am Wochenende sind Lokalhitzegewitter möglich.
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6: Wenn ihr heute keine Lust auf Stau habt, dann würde ich euch empfehlen, die A99 heute zu meiden. Andi Weinhold hier aus dem Charivari-Verkehrszentrum mit den aktuellen Staus und Blitzern. Hier ist bei mir auf den Bildschirmen alles rot, wenn es um die A99 geht. Der Tunnel Allach ist das Problem. Es ist immer noch Blockabfertigung Richtung Nürnberg. Dementsprechend staut sich's auch zwischen Germering-Nord und Ludwigsfeld auf 7 Kilometern. Braucht ihr eine halbe Stunde länger und auch auf der Eschenrieder Spange wirkt sich der Stau noch aus. 20 Minuten länger sind's hier. Die Gegenrichtung ist auch noch mit dabei zwischen Neuherberg und Ludwigsfeld, 3 Kilometer Stau für eine Viertelstunde länger und dann bleiben wir auf den Autobahnen. In München selber ist gerade eigentlich alles okay. Auf der A8 Salzburg Richtung München zwischen Holzkirchen und dem Kreuz Süd haben wir noch 12 Kilometer stockenden Verkehr, eine Viertelstunde länger auch hier und 20 Minuten sind es auf der A9 München Richtung Nürnberg zwischen dem Dreieck Holledau und Langenbruck, 8 Kilometer Stau.
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6: Die neuesten Blitzer für München, Stadt und Land. Da habe ich einen für euch in Sendling in der Implerstraße bei der Tankstelle. Vorsicht, der blitzt beidseitig. Ansonsten seht ihr mehr Staus und Blitzer auch immer in der kostenlosen Charivari-App.
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5: Ich wünsche euch eine entspannte Mittagspause. Heute vielleicht ein Eis als Nachtisch bei dem heißen Wetter. Nico Santos gleich, der liebt heiße Temperaturen, ist ja auf Mallorca aufgewachsen. Why Don't You Stay? Außerdem Dennis Lloyd mit dabei mit Nevermind. Den Anfang machen Kaigo und Khalid. Hier ist Save My Love.
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0: Gehen eigentlich Flipflops zum Dirndl oder zur Lederhosen? Ich frage für einen Freund. 95,5 Charivari hier. Ja, heute, Freunde, startet nämlich die Pasinger Vorwiesen. Heißt für euch, holt die Tracht aus dem Schrank und dann auf nach Pasing. Und wie sich's für ein waschechtes Volksfest gehört, mit Bierzelt, Massen, Händel, Live-Musik, Fahrgeschäften. Also da gibt's wirklich alles. Buden natürlich auch. Quasi das perfekte Wiesen-Warm-up. Viel Spaß euch.
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0: Genau wissen, wie es wird mit dem Charivari München-Wetter. Ja, und wenn ihr in der Nähe von der Isar oder am Eisbach wohnt, vielleicht nutzt ihr die Mittagspause, hüpft mal kurz rein, denn heute richtig heiß, bis 34 Grad. Und der 3-Tage-Trend die nächsten Tage. Bleibt es genauso. Am Wochenende kann es Lokalhitzegewitter geben.
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14: So, wenn ihr euch heute gedacht habt, am Nachmittag fahre ich Richtung Süden, vielleicht an den Eibsee oder so, schöner Ausflug, lasst es bleiben. Es ist jetzt schon alles vollgeparkt, haben wir gerade eben die Meldung bekommen. Keine Parkplätze mehr.

0: frei und dementsprechend staut sich's da auch komplett in der Gegend. Andi Weinhold hier aus dem Charivari-Verkehrszentrum mit den aktuellen Staus und Blitzern und wir schauen drauf. Unsere Problemzonen heute sind die Autobahnen. In München sieht es eigentlich gut aus, aber wir haben immer noch die A99, die Westumfahrung Richtung Nürnberg. Die Blockabfertigung im Tunnel Allach sorgt immer noch für Stau, zum Beispiel zwischen Germering Nord und dem Dreieck Allach. 4 Kilometer, hier braucht ihr eine Viertelstunde länger und eine Viertelstunde länger braucht ihr auch auf der Eschenrieder Spange deswegen. Dann haben wir noch was von der A8, Salzburg Richtung München zwischen Weihern und dem Kreuz Süd. 12 Kilometer stockender Verkehr, hier sind es 20 Minuten mehr, die ihr einplanen müsst und 20 Minuten mehr sind es auch auf der A96. München Richtung Lindau am Tunnel Etterschlag ist die Höhenkontrolle ausgelöst worden und deshalb dauert es länger.
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0: Die neuesten Blitzer für München Stadt und Land, da habe ich einen für euch in Sendling in der Implerstraße bei der Tankstelle. Vorsicht, der blitzt beidseitig. Ansonsten seht ihr mehr Staus und Blitzer auch immer in der kostenlosen Charivari-App.
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0: Ich muss unbedingt zum Nymphenburger Schlosspark und ihr auch, denn da können wir gerade was sehen, was wirklich einmalig in unserem Leben sein wird. 95.5 Charivari hier. Die wohl geduldigste Pflanze Münchens hat es nämlich endlich geschafft. Nach 45 Jahren blüht aktuell die Agave im Schlosspark Nymphenburg. Die hat einen fast 6 Meter hohen Blütenstängel und das dauert wirklich bei dieser Pflanze 45 Jahre, bis sie blüht. Heißt für euch, wenn ihr es jetzt in den nächsten 2 bis 3 Wochen nicht schafft, die Agave zu besuchen, müsst ihr halt wieder 40, 50 Jahre warten. Ja, okay, 2 Ableger gibt's zum Glück. Das heißt, die Chancen stehen gut, dass wir in 40 bis 50 Jahren dann die nächste Blüte sehen.
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9: Hier sind die Nachrichten mit Sebastian Uhl. Jetzt trifft's auch BMW. Als letzter deutscher Autokonzern streichen die Münchner tausende Stellen. 8000 Jobs sollen weltweit wegfallen über ein Abfindungsprogramm. Münchner Reporterin Diana Kramer.
10: Dass auch BMW von der allgemeinen wirtschaftlichen Situation betroffen sein wird und Stellen abbauen muss, hatten Experten schon im Juni befürchtet. Wie viele der 8000 Stellen hier in Deutschland wegfallen, ist bislang nicht bekannt. BMW leidet, wie auch die Konkurrenz, unter enormen

0: mit dem Konkurrenz- und Preisdruck, vor allem durch chinesische Hersteller. Dazu kommen die US-Zölle und die Auswirkungen der Krise im Nahen Osten auf die weltweite Konjunktur.
1: Leeres Kaufhaus in Bestlage, bei uns in München keine Seltenheit. In einem Fall könnte bald neues Leben einkehren, München-Reporter Andi Weinhold.
2: Seit Jahren steht das Hertie-Haus am Münchner Hauptbahnhof leer. Das könnte sich bald ändern. Aktuell laufen Verhandlungen über einen Verkauf. Dabei handelt es sich laut der TZ um einen finanzstarken Bieter aus dem osteuropäischen Raum. Den wird es brauchen. Das Gebäude wird auf weit über 100 Millionen Euro geschätzt. Zuletzt war das Hertie-Haus Teil der insolventen Signa-Gruppe von Investor René Benko. Sowie zum Beispiel auch die alte Akademie in der Fußgängerzone.
1: Seit heute ist die Hitze zurück und damit steigt auch wieder die Waldbrandgefahr. 10 Messstationen des Deutschen Wetterdienstes in Bayern melden für morgen die höchste Gefahrenstufe. Niederbayern und die Oberpfalz haben schon Beobachtungsflüge angeordnet. Für München und die Region gilt aktuell die zweithöchste Warnstufe. Und die Fußball-WM ist gerade erst vorbei. Da überlegt die FIFA schon, wie sie mit dem nächsten Turnier noch mehr Geld verdienen kann. Verbandschef Infantino hat angekündigt, einen Teil der Rechte an Investoren zu verkaufen. Das soll Einnahmen von rund 4 Milliarden Euro bringen. Die UEFA, also der Europäische Verband, hat das scharf kritisiert. Fußball sei keine Handelsware, heißt es. Man prüfe, wie man sich von der FIFA unabhängig machen könne. Das waren die Nachrichten aus München und der Welt.
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5: Genau wissen, wie es wird mit dem Charivari München-Wetter. Heute scheint den ganzen Tag die Sonne. Die Topwerte 34 Grad. Also richtig heiß, auch jetzt in der Mittagspause. Und der 3-Tage-Trend die nächsten Tage. Bleiben sonnig und heiß bei über 30 Grad. Am Wochenende kann es lokal Hitzegewitter geben.
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6: Andi Weinhold hier aus dem Charivari-Verkehrszentrum mit den aktuellen Staus und Blitzern. Und die gute Nachricht, so langsam wird's mit dem Verkehr wieder weniger. Es beruhigt sich und auch wenn ich hier auf die Karte, auf den Monitoren schaue, sehe ich wieder mehr Grün als Rot. Wir schauen trotzdem einmal drauf auf die A8 Salzburg Richtung München zwischen Holzkirchen und dem Kreuz Süd. Hier haben wir 20 Minuten, die ihr länger einplanen müsst. 12 Kilometer stockt der Verkehr. Und noch was von der A99, natürlich die Westumfahrung Richtung Nürnberg. Da ist immer noch ein bisschen Verkehr zwischen Freiham Mitte und dem Dreieck Allach. 5 Kilometer staut sich, 25 Minuten müsst ihr länger einplanen.
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6: Und bei den neuesten Blitzern für München Stadt und Land gibt's gerade nichts Neues. Wir haben immer noch in Sendling in der Implerstraße einen stehen bei der Tankstelle, der blitzt beidseitig. Und ansonsten findet ihr immer mehr Staus und Blitzer auch bei uns in der kostenlosen Charivari-App.
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5: Noch zweimal schlafen, dann endlich starten wir alle in die Sommerferien. Vielleicht habt ihr Urlaub auch in der nächsten Zeit. Fahrt weg oder bleibt vielleicht auch zu Hause. Wetter ist ja fantastisch. Bis es in den Urlaub geht, begleite ich euch für euren Mittag. Gleich mit Feel Good Music von Olivia Dean, Man I Need. Außerdem Shows mit dabei, Love Tonight. Den Anfang machen Martin Garrix und Ed Sheeran. Hier ist Repeated.
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0: Die anderen sind total verzweifelt. Ja, 95.5 Charivari hier. Die nächste Hitzewelle ist angekommen. Heute über 30 Grad. Und es geht jetzt langsam auch wieder los, dass die Nächte sehr warm werden. Ab morgen haben wir Tropennächte, das heißt, die Temperaturen sinken nicht unter 20 Grad. Warum wir dann da immer so schlecht schlafen, das erkläre ich euch um 14:45. Und heute ein Tipp für euch, geht am besten heute in den Supermarkt. Es wird jetzt wieder die Zeit kommen, wo wir mit einer Kühltasche einkaufen gehen, weil sonst einfach Eis oder Tiefkühlpizza schon auf dem Weg nach Hause aufgetaut sind. Außerdem deckt euch bitte ein mit allem, was ihr fürs Wochenende braucht. Da ist ja auch noch Ferienstart. Das heißt, am Wochenende und auch am Freitag wird die Hölle los sein in den Supermärkten. Erspart euch den Stress. Geht einfach ganz entspannt heute schon. Da gibt's auch noch genug von allem. Und dann seid ihr gerüstet fürs Wochenende.
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0: Genau wissen, wie es wird mit dem Charivari Wünschenwetter. Boah, ist das heiß heute, oder? Die Sonne scheint bis 34 Grad und der 3-Tage-Trend. Die nächsten Tage bleibt es genauso. Die Hitzewelle hat uns fest im Griff. Am Wochenende sind Lokalhitzegewitter möglich.
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21: Andi Weinhold hier aus dem Charivari-Verkehrszentrum mit den aktuellen Staus und Blitzern. Und die gute Nachricht, so langsam wird es mit dem Verkehr wieder weniger. Es beruhigt sich und auch wenn ich hier auf die Karte, auf den Monitoren schaue, sehe ich wieder mehr grün als rot. Wir schauen trotzdem einmal drauf auf die A8 Salzburg Richtung München zwischen Holzkirchen und dem Kreuz Süd. Hier haben wir 20 Minuten, die ihr länger einplanen müsst. 12 Kilometer stockt der Verkehr. Und noch was von der A99, natürlich die Westumfahrung Richtung Nürnberg. Da ist immer noch ein bisschen Verkehr zwischen Freiham Mitte und dem Dreieck Allach. 5 Kilometer staut sich's, 25 Minuten müsst ihr länger einplanen.
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21: Und bei den neuesten Blitzern für München, Stadt und Land gibt's gerade nichts Neues. Wir haben immer noch in Sendling in der Implerstraße einen stehen bei der Tankstelle, der blitzt beidseitig. Und ansonsten findet ihr immer mehr Staus und Blitzer auch bei uns in der kostenlosen Charivari.

0: Soll ich jetzt in den Biergarten oder ins Freibad oder mit Freunden grillen oder in den Englischen Garten oder vielleicht an den See? Das kann schon auch in Freizeitstress ausarten, oder? Dieses schöne Wetter, 95,5 Charivari hier. Aber hey, warum sagt ihr nicht einfach, ich mache mir heute einen ganz entspannten Abend zu Hause? Passend dazu gibt's ab sofort Der Teufel trägt Prada 2 bei Disney Plus und dann läuft heute am Mittwoch neuer Film in den Kinos. Ihr wisst, Kino bedeutet auch immer klimatisierte Räume. Und wenn mittwochs was anläuft, dann wisst ihr auch, es muss ein Mega-Blockbuster sein.
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4: Es ist wieder Zeit für Spider-Man. Zum vierten Mal gespielt von Tom Holland. Doch diesmal ist er allein. Denn in Teil 3 ist er einen Deal eingegangen, weshalb die Welt ihn vergessen hat. Und so ist er erstmal wieder nur der sympathische Loser, der ständig Geldprobleme hat, keine Freunde, keine Freundin, eben diese

0: sympathische Spinne aus der Nachbarschaft, ehe eine Bedrohung um die Ecke biegt, die alles bisher Dagewesene auf den Kopf stellt. Bereits Teil 1 bis 3 dieser Saga zählten zu den erfolgreichsten 100 Filmen, die es jemals gegeben hat. Und dieser vierte Teil könnte das sogar noch toppen. Denn auch wenn es düsterer wird, sind Action, Spaß und Schauwert einfach nur gigantisch. Allerdings muss man dafür Marvel-Fan sein. Und mindestens den letzten Teil der neuen Spider-Man-Reihe sollte man auch gesehen haben. Allerdings waren ja das allein im Kino 4,5 Millionen in Deutschland.
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0: Sie ist 178 Meter lang, wiegt 700 Tonnen und klingt fast wie eine italienische Schlagersängerin. 95 Charivari hier. Es geht um Donna Maria. Das ist Münchens erste Tunnelbohrmaschine für die zweite Stammstrecke. Und die heißt jetzt offiziell so, denn die Münchnerinnen und Münchner haben online abgestimmt und Donna Maria hat klar gewonnen. Warum der Name? Ganz einfach, Donner steht für die Donnersberger Brücke, wo die Reise ja losgeht, und Maria für den Marienhof, wo der Tunnelbohrer ankommen soll. Was ich ein bisschen schade finde, sind, dass die anderen Namen es nicht geschafft haben, weil die finde ich fast noch kreativer. Da war unter anderem mit dabei Wühltraut, Ingeborg oder Tunella. Ab dem 17. September geht's dann aber erstmal für Donna Maria los. Die gräbt sich dann 3 Kilometer durch den Münchner Untergrund. Aber weil für die zweite Stammstrecke ja insgesamt 6 Bohrmaschinen gebraucht werden, vielleicht gibt's ja für Wühltraut und Co. doch noch ein Happy End.
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16: Hier sind die Nachrichten mit Sebastian Uhl. Wir schwitzen ab heute wieder so richtig. Die nächste Hitzewelle hat begonnen. Die Stadt ruft nochmal zum Wassersparen auf. München-Reporter Ingmar Dressler.
17: Auch Kommunen wie Ismaning oder Starnberg bitten darum, geht verantwortungsvoll mit der wichtigen Ressource Wasser um. Beim Duschen, Zähneputzen oder auch Abspülen. Bei uns in München gilt noch immer die Wasserallgemeinverfügung bis mindestens August. Heißt, es ist verboten, Rasen und Wiesen zu gießen. Tagsüber sind auch Gärten tabu. Autos privat waschen ist auch nicht erlaubt, genauso wie Pools und Planschbecken aufzufüllen.
16: Auch immer Thema bei Hitze und Trockenheit ist die Waldbrandgefahr. Über Bayern steigen bereits Flugzeuge auf, um die Lage zu beobachten. Angeordnet wurden die Flüge in Niederbayern und in der Oberpfalz. Forstministerin Karnibal ruft zur Vorsicht auf. Auf keinen Fall sollte mit offenem Feuer hantiert oder geraucht werden im Wald. Jetzt also auch BMW. Als letzter deutscher Autokonzern bauen auch die Münchner zahlreiche Stellen ab. Weltweit sollen rund 8000 Jobs wegfallen, heißt es aus Unternehmenskreisen. Kündigungen

0: Soll es aber keine geben. Der Stellenabbau soll über natürliche Fluktuation und ein Abfindungsprogramm auf freiwilliger Basis erfolgen. Jetzt sind sie offiziell im Amt. Bundespräsident Steinmeier hat die neuen Minister im Bundeskabinett ernannt. Steffen Bilger ist neuer Verkehrsminister, Carsten Linnemann neuer Gesundheitsminister. Nina Wagen übernimmt das Kanzleramt. Im Bundestag vereidigt werden die neuen Personalien erst im September nach der Sommerpause. Und blind aufs Navi vertraut hat ein Autofahrer in Grün im Kreis Garmisch-Partenkirchen. Er ist einen schmalen Wanderweg einfach stur weitergefahren, bis sein Wagen auf einer viel zu schmalen Brücke abgerutscht und hängen geblieben ist. 4 Stunden lang haben die Einsatzkräfte gebraucht, um das Auto zu bergen. Der Fahrer wurde angezeigt. Das waren die Nachrichten aus München und der Welt.
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3: Genau wissen, wie es wird mit dem Charivari-München-Wetter. Ja, es ist heiß heute Nachmittag. Topwerte 34 Grad, dazu strahlender Sonnenschein und der 3-Tage-Trend. Genauso geht's auch weiter. Es bleibt heiß. Am Wochenende gibt's lokal dann Hitzegewitter.
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4: Ingmar Dressler hier aus der Charivari-Verkehrszentrale. Recht viel los auf den Autobahnen aktuell, auf dem Mittleren Ring. Da geht's dafür. 15 Minuten Zeitverlust sind's auf der Landshuter Allee Richtung Süden. So, jetzt schauen wir aber mal auf die Autobahnen. Hier wird mir angezeigt A99 zwischen München-Lochhausen und dem Dreieck München-Allach, also Richtung Nürnberg auf der Westumfahrung. Der Standstreifen blockiert durch einen defekten LKW. Achtung, die Gefahrenstelle hier nicht abgesichert und es staut sich auf der gesamten Strecke von Lochhausen bis Allach auf 30 Minuten, hier also deutlich länger. Dann auf der Eschenrieder Spange und zwar von München-Eschenried Richtung München-Allach auch 30 Minuten Zeitverlust und noch auf der A8 und zwar nach München-Rhein zwischen Weihern und München-Süd 20 Minuten Zeitverlust. Also auf den Autobahnen braucht ihr aktuell wesentlich länger.
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4: Der neueste, gerade durchgemeldet vom Marco, steht auf der Kreilerstraße in Berg am Laim. Wenn ihr sonst noch was seht, Stau oder Blitzer, gerne durchmelden in unserer kostenlosen Charivari-App.
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3: Rein geht's in den Nachmittag. Ja, langsam wird's voller an der Isar oder auch im Englischen Garten. Von mir gibt's viel Good Music, gleich von Nostis mit Electrified. Außerdem Felix Jern mit dabei, Siren. Wackermatt wartet. Den Anfang macht Kamerad. Hier ist Hack Yourself.
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0: Na, wart ihr heute schon joggen? 95 vom Charivari hier. Also am besten wirklich in den frühen Morgenstunden joggen gehen. Es ist so heiß heute und in den nächsten Tagen. 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
0: Biergarten, See oder Grillen, ja, da weiß man gar nicht, was man zuerst machen soll bei diesem Wetter. Heute sonnig und sehr heiß, über 30 Grad haben wir bereits, 34 Grad ist der Topwert. Und der Drei-Tage-Trend, auch in den nächsten Tagen geht es ganz genauso weiter. Am Wochenende kann es lokal Hitzegewitter geben, aber auch in der neuen Woche haben wir Temperaturen von über 30 Grad.
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10: Schönen Nachmittag an die Weinhold hier aus dem Charivari-Verkehrszentrum mit den aktuellen Staus und Blitzern. Die gute Nachricht, in München selber sieht eigentlich gerade alles sehr gut aus. Wenig Verkehr, wenig Staus, die üblichen Baustellen halt. Aber wenn wir rausschauen aus der Stadt auf die Autobahnen, dann wird es schon ein bisschen mehr. Zum Beispiel auf der A8 Salzburg Richtung München zwischen Holzkirchen und dem Kreuz Süd. Haben wir 11 Kilometer stockenden Verkehr. Hier braucht ihr 20 Minuten. Minuten mehr. Über eine halbe Stunde länger dauert es auf der A9 München Richtung Nürnberg zwischen Manching und Denkendorf. 12 Kilometer Stau. Und wenn wir noch auf die A99 West Richtung Nürnberg schauen, sieht es auch nicht besser aus. Zwischen dem Dreieck München Südwest und Ludwigsfeld haben wir 6 Kilometer Stau. Auch hier dauert es eine halbe Stunde länger. Genauso wie auf der Eschenrieder Spange mit 4 Kilometern Stau und 20 Minuten.
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10: Die neuesten Blitzer für München Stadt und Land stehen einmal in der Einsteinstraße und dann haben wir noch einen aus dem Landkreis Dachau in Karlsfeld auf der Münchner Straße. Ansonsten findet ihr mehr Staus und Blitzer auch immer in der kostenlosen Charivari-App.
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1: Hier ist Susanne Weiß.

ihr das gestern auch gesehen? 95.5 Charivari hier. Boah, ich bin gestern nach Hause gefahren am Abend und ich habe einen riesen Vollmond gesehen. Wahnsinn. Also der sah wirklich größer aus als normalerweise, aber das ist tatsächlich eine optische Täuschung. Also der Reihe nach. Erstens haben wir heute um 16.35 Uhr exakt Vollmond. Aber klar, zu dieser Uhrzeit ist der Mond noch unter dem Horizont, da sehen wir den nicht. Sichtbar wird er dann erst am Abend, wahrscheinlich so gegen 21.06 Uhr. Aber warum wirkt er jetzt im Juli so riesig? Das liegt daran, dass der Vollmond im Juli immer verhältnismäßig tief über der Erde zu sehen ist. Er verweilt auch länger in Horizontnähe und dadurch können wir den mit Bäumen oder auch Gebäuden vergleichen und unser Gehirn stuft ihn deshalb automatisch als besonders mächtig ein, weil wir eben einen Vergleich haben. Das ist ja normalerweise nicht so, ja, der ist ja oben am Himmel und wir haben irgendwie keine Referenz, wie groß oder klein ist das. Also achtet mal drauf, falls ihr heute Abend den Vollmond seht, er sieht richtig schön aus und eben riesengroß.

0: Wir stimmen uns schon mal ein auf heute Abend. And through it. Ah, da braucht ihr doch gar keinen Text dafür, oder? 95.5 Charivari hier, das wird richtig cool. 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
12: Hier sind die Nachrichten mit Sebastian Uhl. Jetzt, so kurz vor den Sommerferien, schauen die Behörden am Flughafen genau hin. Denn immer öfter melden Eltern ihre Kinder krank und fliegen schon vor dem letzten Schultag in den Urlaub, was vermeintlich günstiger ist. München-Reporter Dominik Schweiger, dabei drohen aber hohe Strafen.
13: Häufig sind bis zu 1.000 Euro möglich, teilweise aber auch bis zu 2.500 Euro. Entscheidend ist außerdem, wie lange das Kind fehlt und ob die Familie schon mal aufgefallen ist. Und auch wichtig, ein günstigerer Flug oder weniger Stau sind keine Gründe für Befreiung vom Unterricht. Wer sein Kind einfach krank meldet und trotzdem in den Urlaub fliegt, begeht also eine Ordnungswidrigkeit.
12: Es ist so richtig heiß in München und der Region. Die Hitzewelle macht aber auch vielen zu schaffen, darunter den Wildtieren in der Natur. Wir können aber ganz einfach helfen, München-Reporterin Arabella Schäffler.
14: Vögel, Eichhörnchen, Insekten. Für sie wird die Wassersuche bei den aktuellen Temperaturen zur echten Tortur. Münchner Tierschützer haben deshalb die Bitte an uns, ganz einfach helfen. Schon eine flache Wasserschale auf dem Balkon oder ein aufgeschnittener Tetrapack im Garten kann für die Tiere lebensrettend sein. Wichtig dabei nur, das Wasser regelmäßig wechseln.
12: In vielen südeuropäischen Urlaubsregionen toben wegen der Hitze und Trockenheit aktuell teils schwere Waldbrände. Eine gute Nachricht kommt jetzt aus Griechenland. Der Waldbrand auf der beliebten Urlaubsinsel Paros ist unter Kontrolle, heißt es von der örtlichen Feuerwehr. Damit es bei uns in Bayern gar nicht erst so weit kommt, starten wieder Beobachtungsflüge, die Waldbrände frühzeitig erkennen sollen. Und noch die gute München-Nachricht. Die E-Flotte bei den Öffentlichen bei uns wächst.

0: Die MVG testet heute und morgen zum ersten Mal einen neuen E-Gelenkbus auf der Linie 62 zwischen Rotkreuzplatz und Ostbahnhof. Mittelgroße Elektrobusse sind bereits seit Jahren in der Stadt unterwegs. Das waren die Nachrichten aus München und der Welt.
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3: Sonne pur und große Hitze, so können wir eigentlich das Wetter für heute zusammenfassen. Ja, jetzt am Nachmittag die Sonne knallt vom Himmel. Dazu Topwerte von 34 Grad und der 3-Tage-Trend. Die nächsten Tage bleiben sonnig und heiß bei über 30 Grad. Am Wochenende gibt es lokal Hitzegewitter. Es bleibt sehr heiß.
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4: Wir freuen uns, der Verkehr spielt sich heute hauptsächlich außerhalb von München ab und nicht in der Stadt. Andi Weinhold aus dem Charivari-Verkehrszentrum hier mit den aktuellen Staus und Blitzern. Ich schaue auf die Karte auf meinen Bildschirmen. Hier ist alles grün soweit in München. Eine Stelle haben wir zum Beispiel am Mittleren Ring, wo es sich ein bisschen staut. Hier müsst ihr eine Viertelstunde mehr einrechnen zwischen der Dachauer Straße und der Donnersberger Brücke wegen der Bauarbeiten. Aber ansonsten außerhalb von München auf den Autobahnen, da ist dann schon mehr los. Zum Beispiel auf der A9 München Richtung Nürnberg zwischen Pfaffenhofen und dem Dreieck Holledau. Hier liegen Reifenteile auf der Fahrbahn und im weiteren Verlauf zwischen Manching und Denkendorf haben wir 12 Kilometer Stau, da müsst ihr eine halbe Stunde mehr einrechnen. Eine Meldung kommt gerade noch rein von der A95 München Richtung Garmisch-Partenkirchen zwischen Schäftlern und Wolfratshausen. Gefahr durch eine Ölspur auf der rechten Fahrbahn, da bitte besonders aufpassen.
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4: Und die neuesten Blitzer für München Stadt und Land stehen einmal in der Einsteinstraße und dann haben wir noch einen aus dem Landkreis Dachau in Karlsfeld auf der Münchner Straße. Ansonsten findet ihr mehr Staus und Blitzer auch immer in der kostenlosen Charivari-App.
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3: Ich bin Susanne Brückner, begleite euch durch den heißen Nachmittag. Wir stellen den Ventilator auf volle Pulle und genießen Feel Good Music gleich von Fastboy Beautiful Life. Dua Lipa wartet, den Anfang macht Michael Schulte. Hier ist 5 a.m.
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0: Flops zum Dirndl oder zur Lederhosen? Ich frage für einen Freund. 95.5 Charivari hier. Ja, heute, Freunde, startet nämlich die Pasinger Vorwiesen. Heißt für euch, holt die Tracht aus dem Schrank und dann auf nach Pasing. Und wie sich's für ein waschechtes Volksfest gehört, mit Bierzelt, Masten, Händel, Live-Musik, Fahrgeschäften. Also da gibt's wirklich alles. Buden natürlich auch. Quasi das perfekte Wiesen-Warm-up. Viel Spaß euch.
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0: Wir schwitzen uns durch den Mittwochnachmittag. Genau wissen, wie es wird. Mit dem Charivari Münchenwetter. Ja, heute sonnig und sehr heiß. 34 Grad der Topwert. Und der 3-Tage-Trend. Keine Änderung in Sicht. Es bleibt so sonnig und vor allem auch so heiß. Am Wochenende kann es lokal Hitzegewitter geben. Aber auch die sorgen nicht wirklich für Abkühlung. Denn auch in der neuen Woche haben wir Werte von über 30 Grad.
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12: Schönen Nachmittag. Hier ist Andi Weinold aus dem Charivari-Verkehrszentrum mit den aktuellen Staus und Blitzern. Und was soll ich sagen? Dreimal auf Holz klopfen ist angesagt. Bisher bleiben wir heute verschont in München. Sowohl auf den Schienen als auch auf den Straßen, was große Staus angeht. Um München drumherum sieht es ein bisschen anders aus auf den Autobahnen. Zum Beispiel auf der A99 der Westumfahrung Richtung Lindau zwischen Neuherberg und dem Dreieck Allach. Hier haben wir 7 Kilometer Stau, eine Viertelstunde braucht ihr da länger. Und dann haben wir noch was von der A9 München Richtung Nürnberg zwischen Manching und Denkendorf. 13 Kilometer Stau, Zeitverlust hier liegt bei 40 Minuten.
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12: Und die neuesten Blitzer für München Stadt und Land stehen einmal in der Einsteinstraße und dann haben wir noch einen aus dem Landkreis Dachau in Karlsfeld auf der Münchner Straße. Ansonsten findet ihr mehr Staus und Blitzer auch immer in der kostenlosen.
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1: Woher kommen die Sprichwörter, die wir jeden Tag benutzen? Ich sag's euch, heute geht's um die Redewendung: einem geschenkten Gaul schaut man nicht ins Maul. Und das Sprichwort bedeutet ja, dass man Geschenke nicht kritisieren soll oder den genauen Wert überprüfen soll. Und diese Redewendung kommt aus dem Pferdehandel. Denn früher konnte man schon immer am besten anhand des Pferdegebisses das Alter vom Pferd erkennen. Und hat jetzt ein Pferdehändler über das Alter gelogen, dann ist er auch so aufgeflogen, wenn man sich eben das Gebiss angeschaut hat. Wenn einem jetzt allerdings ein Pferd geschenkt worden ist, dann hat es sich eben nicht gehört, das Pferd genau auf Alter und Ähnliches zu inspizieren. Also man sollte das Geschenk einfach dankbar annehmen und eben nicht anhand des Pferdegebisses überprüfen, wie alt das Pferd eigentlich ist.
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0: zum Nymphenburger Schlosspark und ihr auch, denn da können wir gerade was sehen, was wirklich einmalig in unserem Leben sein wird. 95.5 Charivari hier. Die wohl geduldigste Pflanze Münchens hat es nämlich endlich geschafft. Nach 45 Jahren blüht aktuell die Agave im Schlosspark Nymphenburg. Die hat einen fast 6 Meter hohen Blütenstängel und das dauert wirklich bei dieser Pflanze 45 Jahre, bis sie blüht. Heißt für euch, wenn ihr es jetzt in den nächsten 2 bis 3 Wochen nicht schafft, die Agave zu besuchen, müsst ihr halt wieder 40, 50 Jahre warten. Ja, okay, 2 Ableger gibt's zum Glück. Das heißt, die Chancen stehen gut, dass wir in 40 bis 50 Jahren dann die nächste Blüte sehen.
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14: Hier sind die Nachrichten mit Sebastian Uhl. Die Stadt muss dringend Geld sparen. Das wirkt sich bald auch auf unseren Nahverkehr aus, zeigt jetzt der Fahrplan der MVG für das kommende Jahr, den der Stadtrat beschlossen hat. München-Reporterin Cora Weidner.
15: Zur angespannten finanziellen Lage kommt noch dazu, dass die Tarifeinnahmen schon seit Jahren nicht mehr die Kosten decken. Deshalb werden mehrere Linien gekürzt, zum Beispiel die U7, die künftig nur noch zu den Stoßzeiten fährt. Die Tram 25 wird nur noch im 10-Minuten-Takt fahren, auch bei rund 20 Buslinien wird der Takt ausgedünnt.
14: Es ist längst nicht mehr die Droge der Schickeria. Kokain überschwemmt den Drogenmarkt bei uns in der Stadt wie noch nie. München-Reporterin Chantal Martin.
16: Die Münchner Polizei und die Staatsanwaltschaft schlagen Alarm. Bei fast 3/4 aller schweren Rauschgiftdelikte in München geht es mittlerweile um Koks. Die Ermittler sprechen von einer regelrechten Schwemme aus Südamerika. Der Stoff ist extrem rein und wird immer günstiger. Besonders dramatisch, jeder zweite Drogentote in München ist an einer Überdosis Kokain gestorben.
14: Die neuen Minister der Bundesregierung haben jetzt ihre Ernennungsurkunden von Bundespräsident Steinmeier erhalten. Damit können Verkehrsminister Bilger, Gesundheitsminister Linnemann und Kanzleramtschefin Waken die Amtsgeschäfte übernehmen. Im Bundestag vereidigt werden sie erst im September nach der Sommer. Alt-OB Reiter feiert einen juristischen Erfolg. Die Regierung von Oberbayern hat das Disziplinarverfahren gegen ihn eingestellt. Dabei ging es um seine nicht genehmigten Nebenämter beim FC Bayern. Es läge kein schwerwiegender Fall vor, heißt es. Und wir sind gerüstet für die kommenden Hitzetage, zeigt der jährliche Hitzecheck der Deutschen Umwelthilfe. Bei den Themen Schatten durch Bäume und Flächenversiegelung liegt München unter allen bayerischen Städten auf Platz 1. Positiv bewertet wurde außerdem die kühle Ortekarte mit Schattenplätzen und Wasserspendern in der Stadt. Den Link dazu gibt's auf unserer Homepage. Das waren die Nachrichten aus München und der Welt.
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17: Das ist ja fein, dass ihr alle wieder dabei seid. Mit euch macht's eigentlich am meisten Spaß. Ja, so ist es. Genau wissen wir.

0: wird mit dem Charivari München-Wetter. Tja, also wenn noch irgendwas stabil ist in dieser Welt, dann ist es wahrscheinlich Olaf. Also dieses Hochdruckgebiet gerade, ja. Temperaturen gefällig, ja? Es geht rauf bis 34 Grad. Das bedeutet für uns Sommer zu Hause. Die Leute von Malle wollen es ja sowieso nicht mehr. 3-Tage-Trend, morgen 35 Grad, am Wochenende um die 30 Grad.
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2: Schönen Feierabend, hier ist Andi Weinhold aus dem Charivari-Verkehrszentrum mit den aktuellen Staus und Blitzern. Wenn ich auf die Karte schaue, dann ist es in München immer noch grün, das ist gut. Der Verkehr vom Feierabend lässt noch weiter auf sich warten, dafür umso mehr los auf den Autobahnen drumherum. Wir starten auf der 8 Stuttgart Richtung München zwischen Sulzumoos und dem Rastplatz Fuchsberg West. Hat's gekracht, ein Unfall, die komplette Richtungsfahrbahn ist deswegen gerade gesperrt zwischen Odelzhausen und Dachau-Fürstenfeldbruck. Hier staut sich's auch schon auf 4 Kilometern, Zeitverlust eine Stunde. Weiter geht's auf der A9 München Richtung Nürnberg. Zwischen Eching und dem Kreuz Neufahrn sind sowohl die linke als auch die mittlere Spur blockiert. Hier hat's gekracht und Personen sind auf der Fahrbahn unterwegs und eine halbe Stunde dauert's auch länger in den 5-Kilometer-Stau, der sich schon gebildet hat. Die A96 München Richtung Lindau ist mit dabei. Zwischen dem Wörthsee und dem Tunnel Etterschlag ist die linke Spur nach einem Unfall blockiert. Auch hier sind Personen auf der Fahrbahn unterwegs. Und dann kommt noch gerade noch was rein von der A9 München Richtung Nürnberg zwischen Manching und Denkendorf. 11 Kilometer staut sich's hier. Zeitverlust liegt bei einer halben Stunde.
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2: Die neuesten Blitzer für München, Stadt und Land, da habe ich gerade nichts Neues. Ansonsten seht ihr auch immer mehr Staus und Blitzer bei uns in der kostenlosen Charivari-App.
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0: Im Studio ist der Andi Wenzel. Hey Leute, das ist der schönste Countdown des Jahres, oder? Noch zweimal schlafen, dann gibt's Sommerferien. 6 Wochen lang. Es ist ein Wahnsinn, oder? Tja, da liegt eine ganz, ganz lange Strecke von viel, viel Urlaub und Spaß vor uns. Ja, Vorfreude ist eben die zweitschönste Freude. Also direkt nach der Schadenfreude.
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0: 95 Charivari, Feel Good Music. Der Andi Wenzel hier im Studio. Kleiner Feierabendtipp für alle, die auch einfach mal so ein bisschen auf die Couch wollen. Ja? Ab sofort gibt's Der Teufel trägt Prada 2 bei Disney Plus. Ja? Und dann läuft heute am Mittwoch ein neuer Film in den Kinos an. Und ihr wisst ja, wenn mittwochs was anläuft, dann muss das eigentlich ein mega Blockbuster sein.
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4: Es ist wieder Zeit für Spider-Man. Zum vierten Mal gespielt von Tom Holland. Doch diesmal ist er allein. Denn in Teil 3 ist er einen Deal eingegangen, weshalb die Welt ihn vergessen hat. Und so ist er erstmal wieder nur der sympathische Loser, der ständig Geldprobleme hat, keine Freunde, keine Freundin, eben die sympathische Spinne aus der Nachbarschaft. Ehe eine Bedrohung um die Ecke biegt.

0: die alles bisher Dagewesene auf den Kopf stellt. Bereits Teil 1 bis 3 dieser Saga zählten zu den erfolgreichsten 100 Filmen, die es jemals gegeben hat. Und dieser vierte Teil könnte das sogar noch toppen. Denn auch wenn es düsterer wird, sind Action, Spaß und Schauwert einfach nur gigantisch. Allerdings muss man dafür Marvel-Fan sein. Und mindestens den letzten Teil der neuen Spider-Man-Reihe sollte man auch gesehen haben. Allerdings waren ja das allein im Kino 4,5 Millionen in Deutschland.
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95 vom Charivari. Feel Good Music mit dem Andi Wenzel im Studio. Also ich bin heute früh mit der S-Bahn gekommen. Mache ich jetzt meistens, ja, weil Charivari ist ja hier direkt am Bahnhof. Und ehrlich gesagt, durch diesen Umbau da am Bahnhof, ja, das sind ja 20 Jahre jetzt schon bald oder so. Also jedenfalls laufen da täglich zigtausende Menschen durch diese Hallen. Und ich denke manchmal, vergnügungssteuerpflichtig ist es auch nicht. Ne? Also das Wort vergnügungssteuerpflichtig hat übrigens 26 Buchstaben. Gut, und dann rennen alle kreuz und quer darum, wie die Wahnsinnigen, die einen verzweifelt, ja, weil sie natürlich ihren Anschluss bekommen wollen.

von denen sie gar nicht wissen, ob der Zug denn jetzt pünktlich kommt oder nicht. Die anderen, weil sie diesem Tohuwabohu einfach irgendwie entkommen wollen. Manchmal hat man das Gefühl, es ist einfach nur Überleben angesagt. Ich steige jetzt ehrlich gesagt am liebsten immer schon gleich an der Hackerbrücke aus. Ja, da habe ich nicht so einen Stand.

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10: Hier sind die Nachrichten mit Sebastian Uhl. Aus Fahrplan wird Sparplan. Die MVG muss für das kommende Jahr zahlreiche Linien ausdünnen, um Kosten zu senken. Der Stadtrat hat die Pläne jetzt offiziell beschlossen. Die U7 fährt dann nur noch zu den Stoßzeiten. Bei der Tram 25 und zahlreichen Buslinien fällt der 5-Minuten-Takt weg. Die Krise der deutschen Autobranche macht auch vor BMW nicht halt. Die Münchner wollen tausende Stellen in Deutschland abbauen, das haben mehrere Medien aus Unternehmenskreisen erfahren. Demnach haben sich Konzernführung und Betriebsrat auf ein Abfindungsprogramm geeinigt, um betriebsbedingte Kündigungen zu vermeiden. Und noch die gute München-Nachricht. Mit dem Zug bis nach Verona, das geht in ein paar Jahren deutlich schneller. Die Haupttunnelröhren zwischen Österreich und Italien sind jetzt verbunden. Arbeiter haben sich 1400 Meter unter dem Brennerpass die Hände gereicht. Wenn der Tunnel in 6 Jahren die alte Alpenstrecke ersetzt, verkürzt sich die Fahrzeit um etwa 2 Stunden. Das waren die Nachrichten aus München Stadt und Land.
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11: Im Studio der Andi Wenzel. Danke, dass ihr dabei seid. Ja, ich sag nur hot, hot, hot. Ja, das sind jetzt nicht die Hundstage, die waren ja schon letzte Woche. Ja. Das sind jetzt die Höllenhundstage. Heute viel Sonne mit 30 Grad. Und was sagt der Drei-Tage-Trend? Morgen 35 Grad und am Wochenende, dann gibt's wieder 30 Grad.
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12: Schönen Feierabend, hier ist Andi Weinhold aus dem Charivari-Verkehrszentrum mit den aktuellen Staus und Blitzern. Und wir merken, dass es immer voller wird in München und auch drumherum, vor allem auf den Autobahnen. Wir schauen auf die A8 Stuttgart Richtung München zwischen Sulzemoos und dem Rastplatz Fuchsberg West. Hier hat's gekracht, die Richtungsfahrbahn ist aktuell komplett gesperrt. Es staut sich auch auf 9 Kilometern, Zeitverlust liegt schon bei 1 Stunde. Weiter geht's auf der A9 München Richtung Nürnberg zwischen Eching und dem Kreuz Neufahren. Hier sind sowohl die linke als auch die mittlere Spur nach einem Unfall blockiert. Hier sind auch Personen auf der Fahrbahn, deswegen bitte besonders aufpassen, und im Stau braucht ihr aktuell über 1/2 Stunde länger. 1/2 Stunde länger dauert es auch noch mal zwischen Manching und Denkendorf. 11 Kilometer Stau hier, und die A96 kommt gerade noch rein. München Richtung Lindau zwischen Inning am Ammersee und dem Tunnel Eching ist die linke Spur nach einem Unfall blockiert. Die Unfallstelle ist aktuell noch nicht gesichert und Personen sind auf der Fahrbahn unterwegs.
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12: Bei den neuesten Blitzern für München Stadt und Land habe ich gerade keinen für euch. Ansonsten seht ihr auch mehr Staus und Blitzer immer in der kostenlosen Charivari-App.
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0: 95 Charivari, viel Go Music mit dem Andi Wenzel im Studio. Schön, dass ihr dabei seid. Noch zweimal schlafen und dann gibt's die wunderbaren Sommerferien. Sommerferien, wie zauberhaft schon dieses Wort klingt, oder? So schön wie vielleicht noch Freibier oder Jackpot. Also wir freuen uns auf jeden Fall auf die 6 schönsten Wochen des Jahres. Egal, ob man irgendwo hinfährt oder fliegt oder ob man einfach hier zu Hause bleibt in der schönsten Stadt der Welt.
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9: Hier sind die Nachrichten mit Sebastian Uhl. Jetzt, so kurz vor den Sommerferien, schauen die Behörden am Flughafen genau hin. Denn immer öfter melden Eltern ihre Kinder krank und fliegen schon vor dem letzten Schultag in den Urlaub, was vermeintlich günstiger ist. München-Reporter Dominik Schweiger, dabei drohen aber hohe Strafen.
10: Häufig sind bis zu 1.000 Euro möglich, teilweise aber auch bis zu 2.500 Euro. Entscheidend ist außerdem, wie lange das Kind fehlt und ob die Familie schon mal aufgefallen ist. Und auch wichtig, ein günstigerer Flug oder weniger Stau sind keine Gründe für Befreiung vom Unterricht. Wer sein Kind einfach krank meldet und trotzdem in den Urlaub fliegt, begeht also eine Ordnungswidrigkeit.
9: Es ist so richtig heiß in München und der Region. Die Hitzewelle macht aber auch vielen zu schaffen, darunter den Wildtieren in der Natur. Wir können aber ganz einfach helfen, München-Reporterin Arabella Schäffler.
11: Vögel, Eichhörnchen, Insekten. Für sie wird die Wassersuche bei den aktuellen Temperaturen zur echten Tortur. Münchner Tierschützer haben deshalb die Bitte an uns, ganz einfach helfen. Schon eine flache Wasserschale auf dem Balkon oder ein aufgeschnittener Tetrapack im Garten kann für die Tiere lebensrettend sein. Wichtig dabei nur, das Wasser regelmäßig wechseln.
9: In vielen südeuropäischen Urlaubsregionen toben wegen der Hitze und Trockenheit aktuell teils schwere Waldbrände. Eine gute Nachricht kommt jetzt aus Griechenland. Der Waldbrand auf der beliebten Urlaubsinsel Paros ist unter Kontrolle, heißt es von der örtlichen Feuerwehr. Damit es bei uns in Bayern gar nicht erst so weit kommt, starten wieder Beobachtungsflüge, die Waldbrände frühzeitig erkennen sollen. Und noch die gute München-Nachricht. Die E-Flotte bei den Öffentlichen bei uns wächst. Die MVG testet heute und morgen zum ersten Mal einen neuen E-Gelenkbus auf der Linie 62 zwischen Rotkreuzplatz und Ostbahnhof. Mittelgroße Elektrobusse sind bereits seit Jahren in der Stadt unterwegs. Das waren die Nachrichten aus München und der Welt.
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0: Das ist ja fein, dass ihr alle wieder dabei seid. Mit euch macht's eigentlich am meisten Spaß. Ja, so ist es. Genau wissen, wie es wird mit dem Charivari Münchenwetter. Tja, also wenn noch irgendwas stabil ist in dieser Welt, dann ist es wahrscheinlich Olaf. Also dieses Hochdruckgebiet gerade, ja. Temperaturen gefällig, ja. Es geht rauf bis 34 Grad. Das bedeutet für uns Sommer zu Hause. Die Leute von Malle wollen es ja sowieso nicht mehr. 3 Tage Trend, morgen 35 Grad, am Wochenende um die 30 Grad.
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13: Schönen Feierabend, hier ist Andi Weinhold aus dem Charivari-Verkehrszentrum mit den aktuellen Staus und Blitzern. Viel los, es wird immer mehr in und um München. Wir schauen zuerst auf die A8 Stuttgart Richtung München. Zwischen Adelzhausen und Dachau-Fürstenfeldbruck hatten wir

0: vorhin den großen Unfall. Es staut sich immer noch auf 11 Kilometern und der Zeitverlust liegt immer noch bei einer Stunde. Eine Dreiviertelstunde mehr braucht ihr auf der A9 München Richtung Nürnberg. Zwischen Fröttmanning Süd und Pfaffenhofen an der Ilm 21 Kilometer stockt hier der Verkehr. Und ansonsten überall auf dem mittleren Ring auf jeden Fall auch mit deutlich mehr Zeit rechnen.
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0: Die neuesten Blitzer für München, Stadt und Land, da habe ich gerade keinen. Wenn ihr noch welche habt, dann meldet sie gerne. Ansonsten seht ihr mehr Staus und Blitzer auch immer in der kostenlosen Charivari-App.
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2: Im Studio der Andi Wenzel und ihr alle seid auch wieder dabei. Schön. Tja, also ich habe jetzt schon einige Jahrzehnte keine 6 Wochen Ferien mehr im Stück gehabt. Nee, muss ich jetzt mal zugeben. Ne? Ich freue mich aber trotzdem jedes Jahr im Sommer wieder auf die Sommerferien. Das ist doch klar. Ja, viel Vorfreude wünsche ich euch. Und dazu könnte ich noch einen kleinen Schlag Feel Good Music geben. Das mache ich.
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95.5 Charivari. Viel Music an diesem Mittwoch, an dem Baden-Württemberg als vorletztes Bundesland in die Sommerferien startet. Wir sind dann Freitag dran, noch zweimal schlafen. Außerdem startet heute das legendäre Metal Festival in Wacken in Schleswig-Holstein. Ich weiß nicht, ob die da jetzt wieder bis zu den Knien im Schlamm stehen, aber 35. Jubiläum. Ich glaube, auch da ist es richtig trocken und sonnig. Und logisch wird spätestens morgen Social Media mit den verrücktesten Bildern voll sein. Und auch wir haben wieder was zu feiern. Heute beginnt die Pasinger Vorwiesen mit Bierzelt, Massen, Händel, Live-Musik, Fahrgeschäften, Buden, kurzum, der perfekte Wiesen-Appetizer. Viel Spaß!

0: 95 vom Charivari. Feel Good Music mit dem Andi Wenzel im Studio. Zweimal schlafen noch und dann gibt sie die Sommerferien. Und das macht jetzt nicht nur diese Urlauber glücklich, die jetzt da unterwegs sind, irgendwo in fremde Länder, auf die Seychellen oder was auch immer sie alles tun. Nein, das macht auch uns Daheimgebliebene sehr, sehr glücklich. Jede Menge Parkplätze hier bei uns. Naja, jede Menge wäre übertrieben, aber immerhin, ja. Dann Biergärten, in denen man natürlich auch einen Platz bekommt, ja. Und 6 Wochen einfach gute Laune und dazu Feel Good Music. Mehr geht ja jetzt auch nicht.
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10: Das sind die Nachrichten mit Sebastian Uhl. Dieter Reiter kann aufatmen. Seine FC Bayern-Affäre hat keine weiteren Konsequenzen. Die Regierung von Oberbayern hat das Disziplinarverfahren gegen den Alt-OB jetzt eingestellt. Es handele sich nur um ein Dienstvergehen von geringerer Schwere, heißt es zur Begründung. Reiter hielt ohne Genehmigung des Stadtrats ein Amt bei den Bayern inne. Im Nachhinein entschuldigte er sich öffentlich und spendete seine Vergütungen. In Zeiten von Streaming haben es Kinos immer schwerer. In Dachau schließt jetzt das letzte der Stadt endgültig. Das Cinema in der Fraunhofer Straße ist schon seit Anfang des Jahres zu, aus gesundheitlichen Gründen der Betreiberin. Weil kein Nachfolger gefunden werden konnte, wird das Kino jetzt aufgegeben. In dem Gebäude sollen neue Freizeitangebote entstehen. Und noch die gute München-Nachricht heute aus dem Gärtnerplatz-Theater. Morgen endet die laufende Spielzeit und das Theater freut sich wieder über zahlreiche Besucherinnen und Besucher. Zum dritten Mal in Folge lag die Auslastung bei über 97%. Ende September startet die neue Saison. Der Vorverkauf hat bereits begonnen. Das waren die Nachrichten aus München, Stadt und Land.
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11: Im Studio der Andi Wenzel. Danke, dass ihr dabei seid. Ja, ich sag nur hot, hot, hot. Ja, das sind jetzt nicht die Hundstage, die waren ja schon letzte Woche. Ja. Das sind jetzt die Höllenhundstage. Heute viel Sonne mit 30 Grad. Und was sagt der Drei-Tage-Trend? Morgen 35 Grad und am Wochenende, dann gibt's wieder 30 Grad.
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13: Der Feierabendverkehr ist in vollem Gange. Man merkt es, wenn man auf die Karte und den Bildschirm hier schaut. Andi Weinhold aus dem Charivari-Verkehrszentrum mit den aktuellen Staus und Blitzern. Und wir schauen zuerst auf den mittleren Ring. Hier steht ein defektes Fahrzeug auf der linken Spur im Trappentreutunnel. Da bitte besonders aufpassen. Dann geht's raus aus München auf die Autobahnen, auf die A9, genauer gesagt München Richtung Nürnberg zwischen Garching Süd und Pfaffenhofen an der Ilm. Hier stockt's auf 17 Kilometern, Zeitverlust liegt bei 20 Minuten. Gekracht hat's auf der A96 Lindau Richtung München zwischen dem Dreieck Südwest und der Überleitung zur A99 Richtung Nürnberg. Hier ist der Standstreifen blockiert und noch was von der A99 der Westumfahrung Richtung Lindau. Zwischen Neuherberg und dem Dreieck Allach haben wir 8 Kilometer Stau. Hier verliert ihr 25 Minuten.
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13: Bei den neuesten Blitzern für München, Stadt und Land habe ich gerade nichts mehr. 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

0: dran.
1: 95 Charivari, Feel Good Music mit dem Andi Wenzel im Studio. Die 178 Meter lange Tunnelbohrmaschine für die zweite Münchner S-Bahn-Stammstrecke hat jetzt offiziell einen Namen. Ja, da gab es eine Internetabstimmung und es hat sich der Name Donna Maria durchgesetzt mit 59%. Wahnsinn, gell? Aber es gab sehr viele, sehr kuriose, wunderbare Vorschläge. Also Monaco Franzi finde ich schon auch ganz cool, ja. Oder Tunella, ja. Was ich auch sehr cool gefunden habe, ist Wühltraut. Ja gut, aber ich finde Donna Maria ist auch ziemlich cool. Von der Donnersberger Brücke zum Marienplatz, das passt doch, oder? Also, ja, dann wollen wir doch hoffen, dass das Ding gut getauft wird und gut funktioniert.

0: 95.5 Charivari. Feel Good Music mit dem Andi Wenzel im Studio. Also ich bin heute früh mit S-Bahn gekommen. Mache ich jetzt meistens, ja, weil Charivari ist ja hier direkt am Bahnhof. Und ehrlich gesagt, durch diesen Umbau da am Bahnhof, ja, das müssen ja 20 Jahre jetzt schon bald oder so. Also jedenfalls laufen da täglich zigtausende Menschen durch diese Hallen. Und ich denke manchmal, vergnügungssteuerpflichtig ist es auch nicht. Ne? Also das Wort vergnügungssteuerpflichtig hat übrigens 26 Buchstaben. Gut, und dann rennen alle kreuz und quer darum, wie die Wahnsinnigen. Die einen verzweifelt, ja, weil sie natürlich ihren Anschluss bekommen wollen, von dem sie gar nicht wissen, ob der Zug denn jetzt pünktlich kommt oder nicht. Die anderen, weil sie diesem Tohuwabohu einfach irgendwie entkommen wollen. Manchmal hat man das Gefühl, es ist einfach nur Überleben angesagt. Ich steige jetzt ehrlich gesagt am liebsten immer schon gleich an der Hackerbrücke aus. Ja, da habe ich nicht so einen Stau die ganze Zeit. Ja, und außerdem freue ich mich schon auf die Wiesen, weil es ja der gleiche Weg ist.
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8: Hier sind die Nachrichten mit Sebastian Uhl. Die Stadt muss dringend Geld sparen. Das wirkt sich bald auch auf unseren Nahverkehr aus, zeigt jetzt der Fahrplan der MVG für das kommende Jahr, den der Stadtrat beschlossen hat. München-Reporterin Cora Weidner.
9: Zur angespannten finanziellen Lage kommt noch dazu, dass die Tarifeinnahmen schon seit Jahren nicht mehr die Kosten decken. Deshalb werden mehrere Linien gekürzt, zum Beispiel die U7, die künftig nur noch zu den Stoßzeiten fährt. Die Tram 25 wird nur noch im 10-Minuten-Takt fahren, auch bei rund 20 Buslinien wird der Takt ausgedünnt.
8: Es ist längst nicht mehr die Droge der Schickeria. Kokain überschwemmt den Drogenmarkt bei uns in der Stadt wie noch nie. München-Reporterin Chantal Martin.
10: Die Münchner Polizei und die Staatsanwaltschaft schlagen Alarm. Bei fast 3/4 aller schweren Rauschgiftdelikte in München geht es mittlerweile um Koks. Die Ermittler sprechen von einer regelrechten Schwemme aus Südamerika. Der Stoff ist extrem rein und wird immer günstiger. Besonders dramatisch, jeder zweite Drogentote in München ist an einer Überdosis Kokain gestorben.
8: Die neuen Minister der Bundesregierung haben jetzt ihre Ernennungsurkunden von Bundespräsident Steinmeier erhalten. Damit können Verkehrsminister Bilger, Gesundheitsminister Linnemann und Kanzleramtschefin Waken die Amtsgeschäfte übernehmen. Im Bundestag vereidigt werden sie erst im September nach der Sommerpause. Alt-OB Reiter feiert einen juristischen Erfolg. Die Regierung von Oberbayern hat das Disziplinarverfahren gegen ihn eingestellt. Dabei ging es um seine nicht genehmigten Nebenämter beim FC Bayern. Es läge kein schwerwiegender Fall vor, heißt es. Und wir sind gerüstet für die kommenden Hitzetage, zeigt der jährliche Hitzecheck der Deutschen Umwelthilfe. Bei den Themen Schatten durch Bäume und Flächenversiegelung liegt München unter allen bayerischen Städten auf Platz 1. Positiv bewertet wurde außerdem die kühle Ortekarte mit Schattenplätzen und Wasserspendern in der Stadt. Den Link dazu gibt's auf unserer Homepage. Das waren die Nachrichten aus München und der Welt.
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12: Das ist ja fein, dass ihr alle wieder dabei seid. Mit euch macht es eigentlich am meisten Spaß. Ja, so ist es. Genau wissen, wie es wird mit dem Charivari. München-Wetter. Tja, also wenn noch irgendwas stabil ist in dieser Welt, dann ist es wahrscheinlich Olaf. Also dieses Hochdruckgebiet gerade. Ja, Temperaturen gefällig. Ja? Es geht rauf bis 34 Grad. Das bedeutet für uns Sommer zu Hause. Die Leute von Malle wollen es ja sowieso nicht mehr. 3 Tage Trend. Morgen 35 Grad. Am Wochenende um die 30 Grad.
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13: Oh je, und da denkst du, der Feierabendverkehr ist schon schlimm genug und dann kommen noch Unfälle mit dazu. Andi Weinhold aus dem Charivari-Verkehrszentrum hier mit den aktuellen Staus und Blitzern. Und gekracht hat's im Tunnel Allach auf der A99 der Westumfahrung Richtung Nürnberg. Hier ist die Richtungsfahrbahn dementsprechend natürlich gerade komplett gesperrt und das dauert. Ihr verliert fast 50 Minuten aktuell zwischen dem Dreieck München Südwest und Ludwigsfeld. 6 Kilometer ist der Stau lang. Das staut sich auch schon auf die Eschenrieder Spange zurück. Auch hier verliert ihr über eine halbe Stunde im Stau. Noch was aus der Gegenrichtung, die Westumfahrung Richtung Lindau. Zwischen Neuherberg und dem Dreieck Allach sind es 9 Kilometer Stau. Auch hier 25 Minuten Zeitverlust. Und dann kommt gerade noch die A9 rein, München Richtung Nürnberg. Zwischen Garching Nord und Allershausen 8 Kilometer Stau. Auch hier ist es fast eine halbe Stunde.

0: die ihr verliert.
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0: Dafür ist es bei den neuesten Blitzern für München Stadt und Land gerade sehr ruhig. Mehr Staus und Blitzer findet ihr natürlich auch immer in der kostenlosen Charivari-App.
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3: Am Mikrofon der Andi Wenzel und ihr seid auch dabei. Ja, sonst würde doch Feel Good Music überhaupt keinen Sinn machen, das ist doch klar. Also, zweimal schlafen noch und ab geht's in die verdienten Ferien. Ja? Vielleicht nach Italien, vielleicht nach Spanien oder einfach nur ins Ungarabad. Das ist auch schön und die Pommes schmecken auch super.
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0: 95 Charivari, viel Go Music mit dem Andi Wenzel im Studio. Schön, dass ihr dabei seid. Noch zweimal schlafen und dann gibt's die wunderbaren Sommerferien. Sommerferien, wie zauberhaft schon dieses Wort klingt, oder? So schön wie vielleicht noch Freibier oder Jackpot. Also wir freuen uns auf jeden Fall auf die 6 schönsten Wochen des Jahres. Egal, ob man irgendwo hinfährt oder fliegt oder ob man einfach hier zu Hause bleibt in der schönsten Stadt der Welt.
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5: Hier sind die Nachrichten mit Sebastian Uhl. Aus Fahrplan wird Sparplan. Die MVG muss für das kommende Jahr zahlreiche Linien ausdünnen, um Kosten zu senken. Der Stadtrat hat die Pläne jetzt offiziell beschlossen. Die U7 fährt dann nur noch zu den Stoßzeiten. Bei der Tram 25 und zahlreichen Buslinien fällt der 5-Minuten-Takt weg. Die Krise der deutschen Autobranche macht auch vor BMW nicht Halt. Die Münchner wollen tausende Stellen in Deutschland abbauen, das haben mehrere Medien aus Unternehmenskreisen erfahren. Demnach haben sich Konzernführung und Betriebsrat auf ein Abfindungsprogramm geeinigt, um betriebsbedingte Kündigungen zu vermeiden. Und noch die gute München-Nachricht. Mit dem Zug bis nach Verona, das geht in ein paar Jahren deutlich schneller. Die Haupttunnelröhren zwischen Österreich und Italien sind jetzt verbunden. Arbeiter haben sich 1400 Meter unter dem Brennerpass die Hände gereicht. Wenn der Tunnel in 6 Jahren die alte Alpenstrecke ersetzt, verkürzt sich die Fahrzeit um etwa 2 Stunden. Das waren die Nachrichten aus München Stadt und Land.
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6: Im Studio der Andi Wenzel. Danke, dass ihr dabei seid. Ja, ich sag nur hot, hot, hot. Ja, das sind jetzt nicht die Hundstage, die waren ja schon letzte Woche. Ja. Das sind jetzt die Höllenhundstage. Heute viel Sonne mit 30 Grad. Und was sagt der 3-Tage-Trend? Morgen 35 Grad und am Wochenende, dann gibt's wieder 30 Grad.
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8: Ich weiß ehrlich gesagt nicht, wo ich anfangen soll. Es ist so viel los, Andi Weinhold aus dem Charivari-Verkehrszentrum mit den aktuellen Staus und Blitzern. Egal ob Straßen oder Schienen, wir fangen an mit der S-Bahn. Und zwar haben wir da was von der S7 bzw. der S20. Im Bereich Heimeranplatz kommt es zu extremen Verspätungen. 25 Minuten verliert ihr hier. Dann schauen wir weiter auf die Karte. Und zwar ist alles rot um München drumherum. Direkt auf der A99, der mittlere Ring. Und auch da fangen wir direkt auf dem mittleren Ring an, im Trappentreutunnel. Hier steht ein defektes Fahrzeug auf der linken Spur und im Luise-Kieselbach-Tunnel hat es geknallt. Dementsprechend braucht ihr auf jeden Fall auf dem mittleren Ring mehr Zeit gerade. Dann haben wir noch was von der A99, der Westumfahrung Richtung Nürnberg, zwischen dem Tunnel Aubing und Lochhausen. Gefahr durch Gegenstände auf der rechten Spur. Hier liegt ein Metallteil. Und nach dem Unfall vor einem Tunnel Allach staut sich es natürlich immer noch weit zurück. 7 Kilometer zwischen den Dreieck München Südwest und dem Dreieck Allach. Hier braucht ihr 25 Minuten länger und das Ganze staut sich auch noch auf die Eschenrieder Spange zurück. Hier ist es über eine halbe Stunde, die ihr im Stau verliert.
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8: Die neuesten Blitzer für München, Stadt und Land. Da ist es im Gegensatz zum Verkehr sehr ruhig. Wenn ihr noch welche habt, dann gerne melden. 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

0: 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Der Andi Wenzel hier im Studio. Kleiner Feierabendtipp für alle, die auch einfach mal so ein bisschen auf die Couch wollen. Ja? Ab sofort gibt's Der Teufel trägt Prada 2 bei Disney Plus. Ja? Und dann läuft heute am Mittwoch ein neuer Film in den Kinos an. Und ihr wisst ja, wenn mittwochs was anläuft, dann muss das eigentlich ein mega Blockbuster sein.
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4: Es ist wieder Zeit für Spider-Man. Zum vierten Mal gespielt von Tom Holland. Doch diesmal ist er allein. Denn in Teil 3 ist er einen Deal eingegangen, weshalb die Welt ihn vergessen hat. Und so ist er erstmal wieder nur der sympathische Loser, der ständig Geldprobleme hat, keine Freunde, keine Freundin, eben die sympathische Spinne aus der Nachbarschaft, ehe eine Bedrohung um die Ecke biegt, die alles bisher Dagewesene auf den Kopf stellt. Bereits Teil 1 bis 3 dieser Saga zählten zu den erfolgreichsten 100 Filmen, die es jemals gegeben hat. Und dieser vierte Teil könnte das sogar noch toppen, denn auch wenn's düster wird, sind Action, Spaß und Schauwert einfach nur gigantisch. Allerdings muss man dafür Marvel-Fan sein und mindestens den letzten Teil der neuen Spider-Man-Reihe sollte man auch gesehen haben. Allerdings waren ja das allein im Kino 4,5 Millionen in Deutschland.
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0: 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Feel Good Music mit dem Andi Wenzel im Studio. Zweimal schlafen noch und dann gibt sie die Sommerferien. Und das macht jetzt nicht nur diese Urlauber glücklich, die jetzt da unterwegs sind, irgendwo in fremde Länder, auf die Seychellen oder was auch immer sie alles tun. Nein, das macht auch uns Daheimgebliebene sehr, sehr glücklich. Jede Menge Parkplätze hier bei uns. Naja, jede Menge wäre übertrieben, aber immerhin, ja. Dann Biergärten, in denen man natürlich auch einen Platz bekommt, ja. Und 6 Wochen einfach gute Laune und dazu Feel Good Music. Mehr geht ja jetzt auch nicht.
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8: Ich bin Dominik Schweiger. Eine KI soll künftig dabei helfen, Verfahren bei Asyl- und Visa-Anträgen schneller zu machen. Die Bundesregierung hat dafür ein entsprechendes Gesetz auf den Weg gebracht. Kritiker warnen unter anderem vor Diskriminierung durch die KI und Fehler. Tanja Wagner mit den Einzelheiten.
9: Ausländer- und Flüchtlingsbehörden und Auswärtiges Amt sollen sämtliche Daten verwenden dürfen, um KI-Modelle zu trainieren. Das soll die Bearbeitung einfacher und schneller machen. Auch sollen die Angaben der Antragsteller mit öffentlichen Daten aus dem Netz abgeglichen werden dürfen. Entscheidung soll am Ende aber der Sachbearbeiter treffen, nicht der Algorithmus.
8: Jetzt plant auch BMW einen größeren Stellenabbau. Der Konzern will laut Medienberichten bis Ende 2027 weltweit rund 8000 Jobs streichen. Ein großer Teil davon dürfte nach Ansicht von Expertenstellen in Deutschland betreffen. Der Abbau soll vor allem über natürliche Fluktuation und ein freiwilliges Abfindungsprogramm laufen. Arbeitsplätze in der Produktion sollen nicht betroffen sein. In Teilen Bayerns gilt aktuell die höchste Waldbrandgefahrenstufe. In Niederbayern und der Oberpfalz laufen deswegen schon Beobachtungsflüge. In Ober- und Unterfranken sollen weitere folgen. In Südeuropa ist die Lage deutlich brenzliger. Rund um Bordeaux kämpfen tausende Feuerwehrleute weiter gegen Brände. Viele der rund 220.000 Evakuierten dürfen mittlerweile zurückkehren. Auch bei Madrid wurden erste Evakuierungen aufgehoben. Vollständig unter Kontrolle sind die Feuer aber noch nicht. Meilenstein beim Brenner Basistunnel. Österreich und Italien sind jetzt auch tief unter den Alpen miteinander verbunden. In beiden Haupttunnelröhren ist der Durchbruch an der Staatsgrenze gelungen. Rund 1400 Meter unter dem Brennerpass konnten sich die Mineure aus beiden Ländern erstmals die Hände reichen. Die Fahrzeit zwischen München und Verona soll sich dadurch ab 2032 um etwa 2 Stunden verkürzen.
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8: Es sind nur wenige Wolken in Bayern unterwegs. Im Süden kann es teils kurze Schauer und Gewitter geben, vor allem in Richtung Nacht. Die Temperaturen, die gehen bis in die Früh runter auf 20 bis 14 Grad. Morgen geht's erstmal wieder mit Sonne weiter. Am Nachmittag ziehen vor allem in Franken örtlich kräftige Schauer und Gewitter durch. Die Höchstwerte erreichen bis dahin 34 bis 40 Grad. Es bleibt auch in den kommenden Tagen sonnig und heiß. Vor allem am Abend kann es immer wieder Gewitter geben.
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8: Hallo an alle unterwegs. Wir schauen auf die A3 Nürnberg Richtung Passau zwischen Velburg und Berratshausen. 4 Kilometer Stau. Hier kommen gut 10 Minuten Fahrzeit obendrauf. Gute Nerven braucht es momentan auf der A8 Richtung Salzburg zwischen Rohrdorf und Bernau am Chiemsee. 10 Kilometer Stau. Hier mit mindestens 1 Stunde mehr rechnen. Nochmal A8, diesmal Richtung München. Zwischen Velden und Fraßdorf 4 Kilometer Stau, macht einen Plus von 20 Minuten. 10 Minuten länger dauert es momentan auf der A9 München Richtung Nürnberg zwischen dem Dreieck Holledau und Langenbruck. Gerade hier 6 Kilometer Stau. Und zum Schluss die A99 Richtung München-Allach zwischen dem Dreieck München-Eschenried und dem Dreieck München-Allach 2 Kilometer Stau. Hier kommen gut 15 Minuten oben drauf. Los geht eine gute und vor allem sichere Fahrt.

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2: Ich bin Dominik Schweiger. Nach den Turbulenzen in der Union stellen sich Kanzler Merz und CSU-Chef Söder hinter den neuen Fraktionschef frei. Die Abgeordneten von CDU und CSU haben ihn mit knapp 92% gewählt. Zuvor hat es eine ungewöhnlich lange Aussprache gegeben, unter anderem wegen des Umgangs mit dem entlassenen Verkehrsminister Schnieder. Söder erklärte anschließend, man könne jetzt etwas entspannter in die Ferien fahren. Die Hitze in Frankreich und Spanien macht es den Feuerwehrleuten vor Ort wirklich schwer, gegen die Brände anzukämpfen. Zehntausende Evakuierte aus beiden Ländern können mittlerweile aber wieder nach Hause zurückkehren. David Riemer berichtet.
3: An der französischen Atlantikküste sorgen enorme Trockenheit, Wind und Temperaturen von über 40 Grad weiter für große Gefahr. Rund 2200 Feuerwehrleute sind dort weiter im Einsatz. Und in Spanien wurden Evakuierungen und Ausgangsbeschränkungen für 19 Ortschaften aufgehoben. Die Behörden warnen wegen der vierten Hitzewelle des Sommers aber vor einer verfrühten Entwarnung.
2: Ein eigenes Haus ist für viele Familien kaum noch bezahlbar. Laut einer Studie des Instituts

0: Gut der deutschen Wirtschaft gibt's günstige Häuser fast nur noch auf dem Land oder in Regionen mit weniger Arbeitsplätzen und schlechterer Infrastruktur. Im Bundesländervergleich sind Berlin, Hamburg und Bayern besonders teuer. Rund um München und im Alpenvorland frisst die Kreditrate oft mehr als die Hälfte des Nettoeinkommens. Nürnberg muss den Gürtel enger schnallen. Für Bayerns zweitgrößte Stadt gilt ab sofort eine Ausgabensperre für den Haushalt 2026. Noch nicht beschlossene Investitionen und Förderungen müssen jetzt einzeln geprüft werden. Grund sind schwächere Gewerbesteuereinnahmen, während Sozialausgaben und die Kosten für das Klinikum Nürnberg deutlich gestiegen sind.
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0: Es sind nur wenige Wolken in Bayern unterwegs. Im Süden kann es teils kurze Schauer und Gewitter geben, vor allem in Richtung Nacht. Die Temperaturen, die gehen bis in die Früh runter auf 20 bis 14 Grad. Morgen geht's erstmal wieder mit Sonne weiter. Am Nachmittag ziehen vor allem in Franken örtlich kräftige Schauer und Gewitter durch. Die Höchstwerte erreichen bis dahin 34 bis 40 Grad. Es bleibt auch in den kommenden Tagen sonnig und heiß. Vor allem am Abend kann es immer wieder Gewitter geben.
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0: Hallo an alle unterwegs. Eine Meldung gibt's und da dauert's leider auch recht lang auf der A8 Richtung Salzburg zwischen Rohrdorf und Bernau am Chiemsee. Hier momentan 11 Kilometer Stau, dauert hier mindestens eine Stunde, um durchzukommen. Wo es geht, eine gute und vor allem sichere Fahrt.

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1: Ich bin Dominik Schweiger. Bei einem Hackerangriff sind Daten von Hotelgästen gestohlen worden. Die Cyberkriminellen hatten dabei einen bundesweit agierenden Hoteldienstleister im Visier. Betroffen sind Angaben wie Vor- und Nachname oder Adressdaten, Bank- und Zahlungsdaten.

0: Daten seien nicht betroffen. Die Hacker verschicken zum Beispiel Mails von angeblichen Hotelmitarbeitern, die dann zur Zahlung auffordern. Wer eine Solaranlage auf dem Dach hat, soll für den eingespeisten Strom künftig weniger Geld bekommen. Die Bundesregierung will die feste Einspeisevergütung für kleine Anlagen ab 2027 langsam auslaufen lassen. Damit soll der Ausbau besser gesteuert und an die Stromnetze angepasst werden. Die Regierung verspricht sich davon mehr Planbarkeit und Versorgungssicherheit. Kritiker warnen dagegen vor einem Rückschlag für die Energiewende. Wegen der neuen Hitzewelle verschärfen die Nürnberger Verkehrsbetriebe VAG die Kontrollen im Straßenbahnnetz. Ein Schienenschleifzug soll die Gleise rund um die Uhr reinigen, außerdem werden sie mit Wasser gekühlt. Ende Juni hatte die Hitze die Fugen zwischen Schienen und Asphalt aufgeweicht und den Verkehr lahmgelegt. Im Extremfall sollen dieses Mal Ersatzbusse einspringen. Der DFB lehnt die Investorenpläne von FIFA-Chef Infantino entschieden ab. Präsident Neuendorf warnte davor, die Fußball-WM für private Geldgeber zu öffnen. Der Fußball dürfe nicht zum Spielball von Investoren werden, ansonsten drohe er, die Akzeptanz der Fans zu verlieren. Auch die UEFA und die Spielergewerkschaft FIFPro sind dagegen. Infantino erhofft sich von dem Geschäft zusätzliche Milliardeneinnahmen.
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0: Es sind nur wenige Wolken in Bayern unterwegs. Im Süden kann es teils auch kurze Schauer und Gewitter geben. Die Temperaturen gehen bis in die Früh runter auf 20 bis 14 Grad. Morgen geht's erstmal wieder mit Sonne weiter. Am Nachmittag ziehen vor allem in Franken örtlich kurze Schauer und Gewitter durch. Die Höchstwerte erreichen 34 bis 40 Grad. Es bleibt auch in den kommenden Tagen sonnig und heiß. Vor allem an den Abenden kann es immer wieder Gewitter geben.
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0: Die A8 München Richtung Salzburg zwischen Rohrdorf und Bernau am Chiemsee. 10 Kilometer Stau hier momentan. Dauert gut eine Stunde, um durchzukommen. Wo es geht, eine gute und vor allem sichere Fahrt.

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2: Ich bin Moritz Einzel. Die Hitze in Frankreich und Spanien macht es den Feuerwehrleuten vor Ort wirklich schwer, gegen die Brände anzukämpfen. Zehntausende Evakuierte aus beiden Ländern können mittlerweile aber wieder nach Hause zurückkehren. David Riemer berichtet.
3: An der französischen Atlantikküste sorgen enorme Trockenheit, Wind und Temperaturen von über 40 Grad weiter für große Gefahr. Rund 2200 Feuerwehrleute sind dort weiter im Einsatz. Und in Spanien wurden Evakuierungen und Ausgangsbeschränkungen für 19 Ortschaften aufgehoben. Die Behörden warnen wegen der vierten Hitzewelle des Sommers aber vor einer verfrühten Entwarnung.
2: Nach den Turbulenzen in der Union stellen sich Kanzler Merz und CSU-Chef Söder hinter den neuen Fraktionschef frei. Die Abgeordneten von CDU und CSU haben ihn mit knapp 92% gewählt. Zuvor hatte es eine ungewöhnlich lange Aussprache gegeben, unter anderem wegen des Umgangs mit dem entlassenen Verkehrsminister Schnieder.

0: Söder erklärte anschließend, man könne jetzt etwas entspannter in die Ferien fahren. Wer Strom von der eigenen Dachsolaranlage ins Netz einspeist, soll dafür ab dem kommenden Jahr nach und nach weniger Geld bekommen. Die Bundesregierung will die sogenannte Einspeisevergütung mit einer Reform des Erneuerbare-Energien-Gesetzes auslaufen lassen. Solaranlagen würden sich mittlerweile auch ohne dauerhafte Förderung schnell rechnen, hieß es. Umweltverbände warnen, die Reform könnte die Energiewende ausbremsen. Nürnberg muss den Gürtel enger schnallen. Für Bayerns zweitgrößte Stadt gilt ab sofort eine Ausgabensperre für den Haushalt 2026. Noch nicht beschlossene Investitionen und Förderungen müssen jetzt einzeln geprüft werden. Grund sind schwächere Gewerbesteuereinnahmen, während Sozialausgaben und die Kosten für das Klinikum Nürnberg deutlich gestiegen sind.
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0: Es sind nur wenige Wolken unterwegs in Bayern. Im Süden kann es teils auch kurze Schauer und Gewitter geben. Die Temperaturen gehen bis in die Früh runter auf 20 bis 14 Grad. Morgen geht es erstmal wieder mit Sonne weiter. Am Nachmittag ziehen besonders in Franken örtlich kräftige Schauer und Gewitter durch. Die Höchstwerte erreichen 34 bis 40 Grad. Es bleibt auch in den kommenden Tagen sonnig und heiß. Vor allem am Abend kann es Gewitter geben.
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0: Vorsicht auf der A3 Nürnberg Richtung Passau. Zwischen Neutraubling und Rosenhof liegen Gegenstände auf der Fahrbahn. A94 München Richtung Passau. Zwischen Mühldorf Nord und Töging Behinderungen durch einen defekten PKW. Und B85 Passau Regen in beiden Richtungen. Zwischen dem Abzweig nach Kirchdorf im Wald und dem Abzweig nach Schlag. Da liegen Gegenstände auf der Fahrbahn.

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0: Ich bin Moritz Einzel. Mit rund 92% der Stimmen ist Thorsten Frey zum neuen Chef der Unionsfraktion gewählt worden. Er werte dieses Ergebnis als Vertrauensbeweis und Rückenstärkung, sagte Frey.
1: Ich habe sehr deutlich gemacht, dass für mich persönlich jetzt natürlich ein Rollenwechsel ansteht. Vom Chef des Bundeskanzleramtes, der ich bis heute um die Mittagszeit war, zum Fraktionsvorsitzenden der CDU-CSU-Fraktion hier im Deutschen Bundestag, der größten Fraktion im Parlament.
0: Während einer Aussprache in der Fraktion wurde Unmut der Abgeordneten deutlich über den Ablauf der Kabinettsumbildung. CSU-Chef Söder sprach von einer turbulenten Woche. Bundespräsident Steinmeier hat unterdessen drei neue Minister ernannt. Neuer Gesundheitsminister ist der bisherige CDU-Generalsekretär Carsten Linnemann. Neue Kanzleramtsministerin ist Nina Warken, die zuvor das Gesundheitsressort geleitet hat. Neuer Verkehrsminister ist Steffen Bilger. Er folgt auf Patrick Schnieder. Die Vereidigung der neuen Minister wird erst nach der Sommerpause stattfinden. Das anhaltende Niedrigwasser schränkt den Schiffsverkehr auf dem Chiemsee ein. Wie die Chiemsee-Schifffahrt mitgeteilt hat, können die Anlegestellen Seebruck und Überseefeldwies ab Montag vorerst nicht mehr angefahren werden. Die nächstgelegenen Anlegestellen befinden sich in Gstaad und Chiemsee. FIFA-Präsident Gianni Infantino will noch mehr Geld aus den Weltmeisterschaften rausholen. Deshalb will er Vermarktungsanteile an Investoren verkaufen. Der

0: europäische Verband UEFA läuft Sturm gegen diese Pläne und auch DFB-Präsident Neuendorf ist nicht glücklich.
1: Der Fußball lebt von der Akzeptanz der Gesellschaft und wir dürfen ihn nicht zum Spielball von Investoren machen. Das ist, glaube ich, ganz wichtig, dass wir diese Akzeptanz der Bevölkerung und der Fans nicht verlieren.
0: Es steht im Raum, dass die UEFA noch in dieser Woche eine Dringlichkeitssitzung der europäischen Verbände einberuft, um über das weitere Vorgehen zu beraten.
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0: Es sind nur wenige Wolken unterwegs in Bayern. Im Süden kann es teils auch kurze Schauer und Gewitter geben. Die Temperaturen gehen bis in die Früh runter auf 20 bis 14 Grad. Morgen geht es erstmal wieder mit Sonne weiter. Am Nachmittag ziehen besonders in Franken örtlich kräftige Schauer und Gewitter durch. Die Höchstwerte erreichen 34 bis 40 Grad. Es bleibt auch in den kommenden Tagen sonnig und heiß. Vor allem am Abend kann es Gewitter geben.
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0: Die A7 Ulm Richtung Würzburg ist gesperrt zwischen Wörnitz und Rothenburg ob der Tauber. Der Grund sind Bauarbeiten. Das dauert bis morgen früh um 6. Es wird empfohlen, über die Umleitung U37 auszuweichen. Die A94 Passau Richtung München zwischen Parsdorf und dem Kreuz München-Ost. Ein unbeleuchtetes Fahrzeug auf der Standspur. Und Service München Mittlerer Ring zwischen der Ehrwalder Straße und dem Candidplatz. 4 Kilometer Stau. Das dauert etwa 14 Minuten länger.

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2: Ich bin Moritz Einzel. Thorsten Frey ist neuer Unionsfraktionschef. Der bisherige Kanzleramtsminister ist mit rund 92% der Stimmen gewählt worden.
3: Ich werte das klare Votum der Fraktion schon auch als ein Vertrauensbeweis und auch als Rückenstärkung für die Herausforderungen, die jetzt kommen.
2: In einer Aussprache machten viele Unionsabgeordnete ihrem Ärger Luft über die Art und Weise der jüngsten Kabinettsumbildung. Das Fazit von CSU-Chef Söder.
4: Ich denke, das war ein guter Tag und nach einer turbulenten Woche kann man sagen, nicht Ende gut, alles gut, es wäre völlig übertrieben. Aber jetzt kann der eine andere dann doch etwas entspannter in die Ferien fahren.
2: Kanzler Merz ist zuversichtlich, dass jetzt neue Dynamik in die Regierungsarbeit kommt. Tagelang fuhren Ende Juni in Nürnberg keine Straßenbahnen. Die Hitze hatte die Fugenmasse zwischen Schienen und Asphalt aufgeweicht. Jetzt, wo es wieder so heiß wird, sind die Verkehrsbetriebe besser vorbereitet. Das Straßenbahnnetz soll verschärft kontrolliert werden. Gleise sollen mit Wasser besprüht werden. Meilenstein beim Brenner Basistunnel. Österreich und Italien sind jetzt auch tief unter den Alpen miteinander verbunden. In beiden Haupttunnelröhren ist der Durchbruch an der Staatsgrenze gelungen. Rund 1400 Meter unter dem Brennerpass konnten sich die Mineure aus beiden Ländern damit erstmals die Hände reichen. Die Idee von FIFA-Chef Infantino, Vermarktungsanteile an den Fußball-Weltmeisterschaften an Investoren zu verkaufen, hat breite Empörung ausgelöst. Das sei beschämend, sagte etwa Max Eberl, der Vorstandschef des FC Bayern München.
5: Der Fußball gehört uns nicht, das ist ein Spiel. Und die FIFA ist für mich da, dieses Spiel zu begleiten, dieses Spiel in Formen und Regeln zu bringen, Weltmeisterschaften auszurichten. Momentan habe ich das Gefühl, die FIFA ist dafür da, nur Profit zu machen.
2: Der europäische Verband UEFA will sich gegen Infantinos Investorenpläne wehren. Sogar von einem möglichen Boykott ist die Rede.
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2: Es ist klar oder nur leicht bewölkt. Bei uns in Bayern, die Temperaturen sinken auf 2.

0: 20 bis 14 Grad. Tagsüber scheint erstmal wieder die Sonne. Im Laufe des Nachmittags ziehen besonders in Franken örtlich kräftige Schauer und Gewitter heran. Die Höchstwerte erreichen 34 bis 40 Grad. Am Freitag bekommen wir Sonne, Wolken und vor allem zum Abend hin Gewitter mit Unwettergefahr. Am Wochenende bleibt es phasenweise gewittrig.
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0: Die A7, Ulm Richtung Würzburg, ist gesperrt zwischen Wörnitz und Rothenburg ob der Tauber. Der Grund sind Bauarbeiten. Das soll dauern bis in der Früh um 6. Es wird empfohlen, über die Umleitung U37 auszuweichen. A9 München Richtung Nürnberg, in der Ausfahrt zur Raststätte Köschinger Forst Ost, Behinderungen durch einen defekten LKW. Und A96 Lindau Richtung München zwischen Buchlohe Ost und Landsberg am Lech West, Behinderungen durch einen defekten PKW und Personen auf dem Standstreifen.
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2: Ich bin Moritz Einzel. Der Personalumbau in der Bundesregierung und in der Union ist weitgehend abgeschlossen. Gestern ist der bisherige Kanzleramtsminister Thorsten Frey als Nachfolger von Jens Spahn zum neuen Unionsfraktionschef gewählt worden mit rund 92% der Stimmen. Frey sagte:
3: Ich danke natürlich den beiden Parteivorsitzenden Friedrich Merz und Markus Söder für das Vertrauen, das sie im Rahmen ihres gemeinsamen Vorschlags an die Fraktion gebracht haben.
2: In einer Aussprache beklagten die Abgeordneten die Art und Weise des Personalumbaus. Kanzler Merz sagte, er nehme mit, dass er Entscheidungen besser erklären muss. Schwere Waldbrände halten Südeuropa weiterhin in Atem. Jetzt brennt es auch noch in Griechenland. Auf der Urlaubsinsel Kreta sind Flammen außer Kontrolle geraten. Deswegen ist ein Ferienort evakuiert worden. Medienberichten zufolge sind rund 6000 Menschen betroffen. Jetzt plant auch BMW einen größeren Stellenabbau. Der Autobauer will bis Ende 2027 weltweit rund 8000 Jobs streichen. Ein großer Teil davon dürfte nach Ansicht von Experten Stellen in Deutschland betreffen. Der Abbau soll vor allem über natürliche Fluktuationen und ein freiwilliges Abfindungsprogramm laufen. Der Deutsche Fußballbund hat die Investorenpläne von FIFA-Präsident Infantino scharf verurteilt. DFB-Präsident Neuendorf nannte es ein fatales Zeichen, sollte die Fußball-WM für private Investoren geöffnet werden. Neuendorf stellte sich an die Seite des europäischen Verbandes UEFA.
4: Wenn die UEFA hier sich klar positioniert, ist auch meine Erwartung, dass das passiert, wenn wir alle 55 Verbände zusammen haben, dass wir sehr kritisch damit umgehen. Wenn die UEFA sich so einem Ansinnen verschließt, dann ist aus meiner Sicht dieses Projekt auch gestorben.
2: Infantino verspricht sich von dem Deal zusätzliche Milliardeneinnahmen für die FIFA.
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2: Es ist klar oder nur leicht bewölkt. Bei uns in Bayern, die Temperaturen sinken auf 20 bis 14 Grad. Tagsüber scheint erstmal wieder die Sonne. Im Laufe des Nachmittags ziehen besonders in Franken örtlich kräftige Schauer und Gewitter heran. Die Höchstwerte erreichen 34 bis 40 Grad. Am Freitag bekommen wir Sonne, Wolken und vor allem zum Abend hin Gewitter mit Unwettergefahr. Am Wochenende bleibt es phasenweise gewittrig.
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2: Eine Meldung von der A7 Ulm Richtung Würzburg, die ist gesperrt zwischen Wörnitz und Rothenburg ob der Tauber wegen Bauarbeiten. Das dauert bis 6 Uhr früh. Empfohlen wird die Umleitung U37. A7 Würzburg Richtung Fulda zwischen Bad Brückenau-Volkers und dem Dreieck Fulda. Eine Leitbarke im Baustellenbereich auf der Fahrbahn. Und A9 München Richtung Nürnberg in der Ausfahrt zur Raststätte Köschinger Forst. Ostbehinderungen durch einen defekten LKW.
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2: Ich bin Moritz Einzel. Die krisengebeutelte Deutsche Bahn hat offenbar im ersten Halbjahr Gewinn gemacht. Zum ersten Mal seit 7 Jahren. Der bundeseigene Konzern hat laut Medienberichten für das Kerngeschäft im Zeitraum von Januar bis Juni ein Plus im dreistelligen Millionenbereich verbucht. 960 Millionen Fahrgäste bedeuteten demnach 17 Millionen mehr als im Vorjahr. Weiterhin halten die schweren Waldbrände im Süden und Westen Europas die Einsatzkräfte in Atem. In Frankreich brachen neue Brände aus, teilweise an Stellen, wo es schon mal gebrannt hat. An der Grenze zwischen Spanien und Portugal wütet ein neues schweres Feuer. Und auch in Griechenland brennt es. Auf der Urlaubsinsel Kreta mussten rund 6.000 Urlauber evakuiert werden. Das anhaltende Niedrigwasser schränkt den Schiffsverkehr auf dem Chiemsee ein. Wie die Chiemsee-Schifffahrt mitgeteilt hat, können die Anlegestellen Seebruck und Überseefeldwies ab Montag vorerst nicht mehr angefahren werden. Die nächstgelegenen Anlegestellen befinden sich in Gstaad und Chiemsee. An den Investorenplänen von FIFA-Chef Infantino gibt es scharfe Kritik. Sein Eindruck sei, die FIFA sei nur noch dazu da, um Profit zu machen, sagte etwa der Sportvorstand des FC Bayern München, Max Eberl.
3: Also es fühlt sich an, als ob nur Geld verdient werden will, auf allen möglichen Kanälen. Und das ist ehrlicherweise für mich, ich fühle mich als Kind des Fußballs, ich darf das jetzt doch mehrere Jahrzehnte schon machen. Und selbst mich, der im Fußball wirklich da zu Hause ist, mich ekelt das.
2: Infantino will Vermarktungsanteile an der Fußball-WM an Investoren verkaufen.
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2: Es ist klar oder nur leicht bewölkt. Bei uns in Bayern, die Temperaturen sinken auf 20 bis 14 Grad. Tagsüber scheint erstmal wieder die Sonne. Im Laufe des Nachmittags ziehen besonders in Franken örtlich kräftige Schauer und Gewitter heran. Die Höchstwerte erreichen 34 bis 40 Grad. Am Freitag bekommen wir Sonne, Wolken und vor allem zum Abend hin Gewitter mit Unwettergefahr. Am Wochenende bleibt es phasenweise gewittrig.
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2: Die A7 Ulm Richtung Würzburg ist gesperrt zwischen Wörnitz und Rothenburg ob der Tauber wegen Bauarbeiten. Das soll bis 6 Uhr früh dauern und es wird empfohlen, über die Umleitung U37 auszuweichen. A7 Füssenreuth Richtung Ulm zwischen Dietmannsried und Bad Grönenbach. Ein totes Tier auf der Fahrbahn. Dann die A9 Nürnberg Richtung Berlin zwischen Pegnitz und Trockau. Ein defekter Bus auf der Fahrbahn. Und B307 Gmund Richtung Vorderriss zwischen Gmund und Tegernsee. 1 Kilometer Stau, 18 Minuten. Der Zeitverlust.
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